Engpässe vermieden werden. Seit gut 4 Monaten gibt es an den Tankstellen die 12-Uhr-Regel. Auswertungen zeigen allerdings, dass die Preise auch nach 12 Uhr immer wieder erhöht werden, auch bei uns im Freistaat. Der ADAC in München bezeichnet die 12-Uhr-Regel deshalb als wirkungslos, denn ohne Kontrollen und Sanktionen bringe das nichts. Außerdem schade das Hinwegsetzen der Tankstellen über diese Regel einmal mehr dem Vertrag.

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1: Katy Perry, Watch It Burn. 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
1: Leonie und Callum Scott. Stay.

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10: Ich bin Hendrik Daum. Wegen der zunehmenden Hitzewellen fordert der Chef der Bundesärztekammer Reinhardt eine Grundgesetzänderung. Sein Hauptkritikpunkt: In Pflege- und Altenheimen haben nur wenige Bewohner überhaupt Zugang zu einer Klimaanlage und das geht laut Reinhardt so nicht weiter. Über eine Verfassungsänderung soll unter anderem geklärt werden, wer den Hitzeschutz künftig eigentlich bezahlen soll. Mittlerweile 4 Bundesländer haben jetzt das Sonn- und Feiertagsfahrverbot für Lastwagen teilweise aufgehoben. Grund ist die Dürre und das damit verbundene Niedrigwasser der Wasserstraßen. Viele Frachtschiffe können deswegen gar nicht oder nur mit einem Bruchteil der üblichen Ladung fahren. Nordrhein-Westfalen, Niedersachsen, Rheinland-Pfalz und das Saarland wollen auf diese Weise das Verlegen von Gütertransporten vom Wasserweg auf die Straßen erleichtern. Damit sollen Lieferketten aufrechterhalten und Versorgung Engpässe vermieden werden. Seit gut 4 Monaten gibt es an den Tankstellen die 12-Uhr-Regel. Auswertungen zeigen allerdings, dass die Preise auch nach 12 Uhr immer wieder erhöht werden, auch bei uns im Freistaat. Der ADAC in München bezeichnet die 12-Uhr-Regel deshalb als wirkungslos, denn ohne Kontrollen und Sanktionen bringe das nichts. Außerdem schade das Hinwegsetzen der Tankstellen über diese Regel einmal mehr dem Vertrauen der Verbraucher in die Wirksamkeit und Zuverlässigkeit der Politik. Hertha BSC ist mit einem Sieg in die neue Saison in der zweiten Fußball-Bundesliga gestartet. Die Berliner gewannen das Eröffnungsspiel beim VfL Bochum mit 1:0. Und Norwegens Fußballverband fordert den Rücktritt von FIFA-Chef Infantino. Präsidentin Klaveness sagte, Infantino verfüge nicht über das notwendige Vertrauen, um die FIFA in der aktuellen Situation stabil zu führen. Der FIFA-Chef steht ja seit seinem Plan, Rechte an der Fußball-WM an Investoren zu veräußern, massiv unter Druck.
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1: Martin Garrix und Ed Sheeran. Repeat it.

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16: Ich bin Hendrik Daum. Nach dem Fund der Sprengstoffdrohne am Flughafen Leipzig-Halle wird der Ruf laut nach mehr Schutz für Flughäfen. Denn gerade Flughäfen spielen für Deutschlands Verteidigung eine wichtige Rolle, wie Claudia Wächter berichtet.
17: Auf vielen Airports bei uns fehlt aber offenbar noch die Technik, um Drohnen effektiv abzuwehren. Und was ist mit der Wasser- und Stromversorgung, also generell dem Schutz der kritischen Infrastruktur? Vermutlich hat sich auch damit der Nationale Sicherheitsrat beschäftigt. Kanzler Merz war bei dem Treffen auch dabei und auch er hat sicherlich die Kritiker gehört, die sagen, die Zusammenarbeit der Behörden bei einem Drohnenvorfall, die muss verbessert werden.
16: Bislang hat sich US-Präsident Trump ja zurückgehalten, China wegen seiner Energieimporte aus Russland unter Druck zu setzen. Das könnte sich jetzt ändern. Der US-Senat hat weitreichende Sanktionen beschlossen, die auch China treffen könnten, denn das Gesetz würde Trump erlauben, Strafmaßnahmen gegen Länder zu verhängen, die Russland dabei helfen, Energiesanktionen zu umgehen. Außerdem sieht der Entwurf direkte Sanktionen gegen russische Politiker und Firmen vor. Wer heute in Augsburg zum Samstag-Shopping will, der steht vor verschlossenen Läden. Denn in der Schwabenmetropole wird heute das Friedensfest gefeiert. Höhepunkt ist die große Friedenstafel auf dem Rathausplatz. Ab 11:15 sind alle eingeladen, ihr eigenes Essen und Trinken mitzubringen, zu teilen und gemeinsam zu feiern. Das Kinderfriedensfest mit über 50 Mitmachaktionen startet um 12 Uhr im Botanischen Garten und im Zoo. Das Hohe Friedensfest wird in Augsburg seit fast 400 Jahren gefeiert. Es erinnert an das Ende der Unterdrückung von Protestanten im Dreißigjährigen Krieg. Tierschützer und Tierärzte fordern eine bundesweite Kastrationspflicht für Katzen, die frei herumlaufen dürfen. So soll verhindert werden, dass sich Straßenkatzen unkontrolliert vermehren und unter Hunger und Krankheiten leiden. Länder und Kommunen regeln derzeit die Kastrationspflicht sehr unterschiedlich. Fachleute beklagen deshalb einen Flickenteppich hierzulande.
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9: Ich bin Hendrik Daum. Nach dem Fund der Sprengstoffdrohne am Flughafen Leipzig-Halle wird der Ruf laut nach mehr Schutz für Flughäfen. Denn gerade Flughäfen spielen für Deutschlands Verteidigung eine wichtige Rolle, wie Claudia Wächter berichtet.
10: Auf vielen Airports bei uns fehlt aber offenbar noch die Technik, um Drohnen effektiv abzuwehren. Und was ist mit der Wasser- und Stromversorgung, also generell dem Schutz der kritischen Infrastruktur? Vermutlich hat sich auch damit der Nationale Sicherheitsrat beschäftigt. Kanzler Merz war bei dem Treffen auch dabei und auch er hat sicherlich die Kritiker gehört, die sagen, die Zusammenarbeit der Behörden bei einem Drohnenvorfall, die muss verbessert werden.
9: Bislang hat sich US-Präsident Trump ja zurückgehalten, China wegen seiner Energieimporte aus Russland unter Druck zu setzen. Das könnte sich jetzt ändern. Der US-Senat hat weitreichende Sanktionen beschlossen, die auch China treffen könnten. Denn das Gesetz würde Trump erlauben, Strafmaßnahmen gegen Länder zu verhängen, die Russland dabei helfen, Energiesanktionen zu umgehen. Außerdem sieht der Entwurf direkte Sanktionen gegen russische Politiker und Firmen vor. Wer heute in Augsburg zum Samstag-Shopping will, der steht vor verschlossenen Läden. Denn in der Schwabenmetropole wird heute das Friedensfest gefeiert. Höhepunkt ist die große Friedenstafel auf dem Rathausplatz. Ab 11:15 sind alle eingeladen, ihr eigenes Essen und Trinken mitzubringen, zu teilen und gemeinsam zu feiern. Das Kinderfriedensfest mit über 50 Mitmachaktionen startet um 12 Uhr im Botanischen Garten und im Zoo. Das Hohe Friedensfest wird in Augsburg seit fast 400 Jahren gefeiert. Es erinnert an das Ende der Unterdrückung von Protestanten im Dreißigjährigen Krieg. Tierschützer und Tierärzte fordern eine bundesweite Kastrationspflicht für Katzen, die frei herumlaufen dürfen. So soll verhindert werden, dass sich Straßenkatzen unkontrolliert vermehren und unter Hunger und Krankheiten leiden. Länder und Kommunen regeln derzeit die Kastrationspflicht sehr unterschiedlich. Fachleute beklagen deshalb einen Flickenteppich hierzulande.
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14: Ich bin Hendrik Daum. Schon wieder sorgen Drohnen an einem sicherheitsrelevanten Ort für Aufsehen. Über einem Bundeswehrstützpunkt im nordrhein-westfälischen Mechernich sind zwei Drohnen gesichtet worden. Mehr von Zoe Tassovali.
15: Was die beiden Drohnen über dem Bundeswehrgelände gemacht haben und wer sie gesteuert hat, ist bislang unklar. Am Anfang haben Feldjäger den Vorfall untersucht, danach übernahm die Polizei. Besonders auffällig ist der Zeitpunkt. Erst vor wenigen Tagen wurde am Flughafen Leipzig-Halle eine Drohne mit Sprengstoff entdeckt. Dort ermittelt inzwischen die Bundesanwaltschaft.
14: Die CDU-Spitze in Berlin will ihren Landesverband in Sachsen-Anhalt nach der Landtagswahl nicht selbst über eine Koalition mit der AfD entscheiden lassen. Unionsfraktionschef Frei betonte gegenüber den Funke-Medien, das Kooperationsverbot mit der AfD sei ein Grundsatzbeschluss der Partei und könne nicht je nach Bundesland anders beantwortet werden. Der Verfassungsschutz stuft die AfD in Sachsen-Anhalt als gesichert rechtsextremistisch ein. In den Umfragen liegt die AfD dort klar vor der CDU von Ministerpräsident Schulz. Bayern lockert wegen der anhaltenden Dürre die Regeln für Biotierhalter. Dafür wurde die Futterknappheit als Katastrophenfall eingestuft. Biobetriebe dürfen für ihre Tiere deshalb jetzt ausnahmsweise auf konventionelles Heu oder Silage ausweichen, wenn kein gleichwertiges Biofutter verfügbar ist. Hertha BSC ist mit einem Sieg in die neue Saison in der zweiten Fußball-Bundesliga gestartet. Die Berliner gewannen das Eröffnungsspiel beim VfL Bochum mit 1:0. Und Norwegens Fußballverband fordert den Rücktritt von FIFA-Chef Infantino. Präsidentin Klaveness sagte, Infantino verfüge nicht über das notwendige Vertrauen, um die FIFA in der aktuellen Situation stabil zu führen. Der FIFA-Chef steht ja seit seinem Plan, Rechte an der Fußball-WM an Investoren zu veräußern, massiv unter Druck.
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9: Ich bin Hendrik Daum. Schon wieder sorgen Drohnen an einem sicherheitsrelevanten Ort für Aufsehen. Über einem Bundeswehrstützpunkt im nordrhein-westfälischen Mechernich sind zwei Drohnen gesichtet worden. Mehr von Zoe Tassovali.
10: Was die beiden Drohnen über dem Bundeswehrgelände gemacht haben und wer sie gesteuert hat, ist bislang unklar. Am Anfang haben Feldjäger den Vorfall untersucht, danach übernahm die Polizei. Besonders auffällig ist der Zeitpunkt. Erst vor wenigen Tagen wurde am Flughafen Leipzig-Halle eine Drohne mit Sprengstoff entdeckt. Dort ermittelt inzwischen die Bundesanwaltschaft.
9: Die CDU-Spitze in Berlin will ihren Landesverband in Sachsen-Anhalt nach der Landtagswahl nicht selbst über eine Koalition mit der AfD entscheiden lassen. Unionsfraktionschef Frei betonte gegenüber den Funke-Medien, das Kooperationsverbot mit der AfD sei ein Grundsatzbeschluss der Partei und könne nicht je nach Bundesland anders beantwortet werden. Der Verfassungsschutz stuft die AfD in Sachsen-Anhalt als gesichert rechtsextremistisch ein. In den Umfragen liegt die AfD dort klar vor der CDU von Ministerpräsident Schulz. Bayern lockert wegen der anhaltenden Dürre die Regeln für Biotierhalter. Dafür wurde die Futterknappheit als Katastrophenfall eingestuft. Biobetriebe dürfen für ihre Tiere deshalb jetzt ausnahmsweise auf konventionelles Heu oder Silage ausweichen, wenn kein gleichwertiges Biofutter verfügbar ist. Hertha BSC ist mit einem Sieg in die neue Saison in der zweiten Fußball-Bundesliga gestartet. Die Berliner gewannen das Eröffnungsspiel beim VfL Bochum mit 1:0. Und Norwegens Fußballverband fordert den Rücktritt von FIFA-Chef Infantino. Präsidentin Klaveness sagte, Infantino verfüge nicht über das notwendige Vertrauen, um die FIFA in der aktuellen Situation stabil zu führen. Der FIFA-Chef steht ja seit seinem Plan, Rechte an der Fußball-WM an Investoren zu veräußern, massiv unter Druck.
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12: Ich bin Hendrik Daum. Einen schönen guten Morgen. Nach dem Fund der Sprengstoffdrohne am Flughafen Leipzig-Halle wird der Ruf jetzt lauter nach mehr Schutz für Flughäfen und andere wichtige Infrastruktur, wie Claudia Wächter berichtet.
13: Auf vielen Airports bei uns fehlt aber offenbar noch die Technik, um Drohnen effektiv abzuwehren. Und was ist mit der Wasser- und Stromversorgung, also generell dem Schutz der kritischen Infrastruktur? Vermutlich hat sich auch damit der Nationale Sicherheitsrat beschäftigt. Kanzler Merz war bei dem Treffen auch dabei und auch er hat sicherlich die Kritiker gehört, die sagen, die Zusammenarbeit der Behörden bei einem Drohnenvorfall, die muss verbessert werden.
12: Mittlerweile 4 Bundesländer haben jetzt das Sonn- und Feiertagsfahrverbot für Lastwagen teilweise aufgehoben. Grund ist die Dürre und das damit verbundene Niedrigwasser der Wasserstraßen. Viele Frachtschiffe können deswegen gar nicht oder nur mit einem Bruchteil der üblichen Ladung fahren. Nordrhein-Westfalen, Niedersachsen, Rheinland-Pfalz und das Saarland wollen mit der Maßnahme das Verlegen von Gütertransporten vom Wasser auf die Straßen erleichtern. Damit sollen Lieferketten aufrechterhalten und Versorgungsengpässe vermieden werden. Wer heute in Augsburg zum Samstag-Shopping will, der steht vor verschlossenen Läden. Denn in der Schwabenmetropole wird heute das Friedensfest gefeiert. Höhepunkt ist die große Friedenstafel auf dem Rathausplatz. Ab 11:15 sind alle eingeladen, ihr eigenes Essen und Trinken mitzubringen, zu teilen und gemeinsam zu feiern. Das Kinderfriedensfest mit über 50 Mitmachaktionen startet 12 Uhr im Botanischen Garten und im Zoo. Das Hohe Friedensfest wird in Augsburg seit fast 400 Jahren gefeiert. Es erinnert an das Ende der Unterdrückung von Protestanten im Dreißigjährigen Krieg. Wirklich gute Nachrichten fürs Klima und damit für uns alle kommen vom brasilianischen Amazonasgebiet. Die Abholzung dort befindet sich auf dem niedrigsten Stand seit einem Jahrzehnt. Wie die zuständigen Behörden unter Berufung auf Satellitendaten mitteilten, ist die Abholzung im Vergleich zum Vorjahreszeitraum um gut ein Drittel gesunken. Der linksgerichtete Präsident da Silva will die illegale Abholzung des Amazonaswaldes bis zum Jahr 2030 dann endgültig stoppen.
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13: Ich bin Hendrik Daum. Einen schönen guten Morgen. Nach dem Fund der Sprengstoffdrohne am Flughafen Leipzig-Halle wird der Ruf jetzt lauter nach mehr Schutz für Flughäfen und andere wichtige Infrastruktur, wie Claudia Wächter berichtet.
14: Auf vielen Airports bei uns fehlt aber offenbar noch die Technik, um Drohnen effektiv abzuwehren. Und was ist mit der Wasser- und Stromversorgung, also generell dem Schutz der kritischen Infrastruktur? Vermutlich hat sich auch damit der Nationale Sicherheitsrat beschäftigt. Kanzler Merz war bei dem Treffen auch dabei und auch er hat sicherlich die Kritiker gehört, die sagen, die Zusammenarbeit der Behörden bei einem Drohnenvorfall, die muss verbessert werden.
13: Mittlerweile 4 Bundesländer haben jetzt das Sonn- und Feiertagsfahrverbot für Lastwagen teilweise aufgehoben. Grund ist die Dürre und das damit verbundene Niedrigwasser der Wasserstraßen. Viele Frachtschiffe können deswegen gar nicht oder nur mit einem Bruchteil der üblichen Ladung fahren. Nordrhein-Westfalen, Niedersachsen, Rheinland-Pfalz und das Saarland wollen mit der Maßnahme das Verlegen von Gütertransporten vom Wasser auf die Straßen erleichtern. Damit sollen Lieferketten aufrechterhalten und Versorgungsengpässe vermieden werden. Wer heute in Augsburg zum Samstag-Shopping will, der steht vor verschlossenen Läden. Denn in der Schwabenmetropole wird heute das Friedensfest gefeiert. Höhepunkt ist die große Friedenstafel auf dem Rathausplatz. Ab 11:15 sind alle eingeladen, ihr eigenes Essen und Trinken mitzubringen, zu teilen und gemeinsam zu feiern. Das Kinderfriedensfest mit über 50 Mitmachaktionen startet 12 Uhr im Botanischen Garten und im Zoo. Das Hohe Friedensfest wird in Augsburg seit fast 400 Jahren gefeiert. Es erinnert an das Ende der Unterdrückung von Protestanten im Dreißigjährigen Krieg. Wirklich gute Nachrichten fürs Klima und damit für uns alle kommen vom brasilianischen Amazonasgebiet. Die Abholzung dort befindet sich auf dem niedrigsten Stand seit einem Jahrzehnt. Wie die zuständigen Behörden unter Berufung auf Satellitendaten mitteilten, ist die Abholzung im Vergleich zum Vorjahreszeitraum gut ein Drittel gesunken. Der linksgerichtete Präsident da Silva will die illegale Abholzung des Amazonaswaldes bis zum Jahr 2030 dann endgültig stoppen.
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14: Ich bin Angela Kress. Guten Morgen. Schon wieder sorgen Drohnen an einem sicherheitsrelevanten Ort für Aufsehen. Über einem Bundeswehrstützpunkt im nordrhein-westfälischen Mechernich sind zwei Drohnen gesichtet worden. Mehr von Soita Sowali.
15: Was die beiden Drohnen über dem Bundeswehrgelände gemacht haben und wer sie gesteuert hat, ist bislang unklar. Am Anfang haben Feldjäger den Vorfall untersucht, danach übernahm die Polizei. Besonders auffällig ist der Zeitpunkt. Erst vor wenigen Tagen wurde am Flughafen Leipzig-Halle eine Drohne mit Sprengstoff entdeckt. Dort ermittelt inzwischen die Bundesanwaltschaft.
14: 4 Bundesländer lockern befristet das Lkw-Fahrverbot an Sonn- und Feiertagen. Niedersachsen, Nordrhein-Westfalen, Rheinland-Pfalz und das Saarland. Der Grund? Durch die Trockenheit sind die Pegelstände der Flüsse zu niedrig. Viele Frachtschiffe können deshalb nur weniger laden und Gütertransporte sollen deshalb auf die Straßen verlegt werden. Damit sollen Lieferketten aufrechterhalten werden. Seit einem Monat gibt es in Bayern die staatliche Kinderschutz-Hotline. Kinder und Jugendliche in Not und besorgte Menschen in ihrem Umfeld können dort anrufen, zum Beispiel bei Mobbing oder Missbrauch. Die zuständige Behörde sagt, der Andrang ist stark. 44 Menschen seien im Juli beraten worden. Den Angaben nach ist das Angebot in dieser Form bundesweit das einzige. Hertha BSC ist mit einem Sieg in die neue Saison in der zweiten Fußball-Bundesliga gestartet. Die Berliner gewannen das Eröffnungsspiel beim VfL Bochum mit 1:0. Und Norwegens Fußballverband fordert den Rücktritt von FIFA-Chef Infantino. Ihm fehle das nötige Vertrauen, hieß es. Auslöser der massiven Kritik an Infantino war sein Plan, Rechte an der Fußball-WM an private Investoren zu verkaufen.
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10: Am besten gleich schon mal einen festen Platz im Freibad reservieren. Es bleibt richtig heiß. Heute viel Sonne bei bis zu 30 Grad, dazu kaum Wolken unterwegs. Und der Radio-Galaxy-Wetter-Trend? Morgen kriegt die Sonne nochmal ein kleines Update. Bis zu heiße 34 Grad sind drin. Und so machen wir nächste Woche dann auch weiter.
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0: Hier ist die Radio Galaxy Morning Show und mit diesem Spiel wird Wandern garantiert nicht mehr langweilig. Ja, gerade gibt's auf TikTok und Instagram jede Menge Videos zur ABC-Begrüßungs-Challenge. Die Idee, die ist eigentlich ganz einfach. Ihr begrüßt jede Person, der ihr begegnet, aber immer mit dem nächsten Buchstaben im Alphabet. Also los geht's mit A, also zum Beispiel Aloha, dann B, Bonjour, C wüsste ich schon nicht mehr weiter und so weiter und so fort. Ne? Klingt erstmal total easy, aber spätestens bei Buchstaben wie Q, X oder Y wird's dann doch sportlich. Am Ende könnte das Spiel zum Beispiel so ausschauen.
1: Hallo.
2: Bonjour.
1: Ciao.
3: Das ist traumhaft hier, ne?
1: Ja. Einladende Aussicht.
3: Fährt ihr miteinander?
0: Perfekt als kleines Spiel für unterwegs. Also falls bei euch jetzt ein Wanderurlaub oder ein Ausflug ansteht oder ihr einfach mal eine Runde spazieren gehen wollt, ne, merkt euch das auf jeden Fall.
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14: Heute richtiges Postkartenwetter bei uns. Ein wolkenloser Himmel, dazu ganz viel Sonnenschein. Aktuell noch angenehm frisch, zwischen 15 und 23 Grad. Später, da klettern wir aber noch hoch und erreichen dann bis zu 30 Grad. Und der Radio Galaxy Wettertrend? Morgen am besten irgendwo hin, wo es eine Klima gibt. Die Sonne gibt nämlich alles, was sie kann, bei 34 Grad max. Und genauso starten wir dann auch in die neue Woche rein.
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0: Guten Morgen, Maxi für euch in der Radio Galaxy Morning Show. Und jetzt heißt es wieder aufstehen und mitraten. Hier ist eine neue Ausgabe von...
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0: Ja, und für alle, die jetzt sagen, hä, was machen die denn da schon wieder? Das Ganze funktioniert so, Dippy liest eine Kundenbewertung aus dem Internet vor und wir versuchen herauszufinden, um welche Artikel es sich dabei handelt. Dippy...
3: Fühlst du dich los. Fit, kleine Quiz-Prinzessin?
0: Auf jeden Fall. Also letztes Mal hatte ich einen guten Tipp, ne?
3: Ja, ich bin mal gespannt, wie es heute aussieht. Erstmal aber die Bewertung. Sieht dekorativ aus, braucht kein Wasser und verwelkt nicht. Mein Fazit, Liebe bedeutet, gemeinsam Zeit zu verbringen, notfalls mit einer Bauanleitung und 756 Teilen. Und zwar genau 756 Teile.
0: Ja, also ich hatte gedacht, das ist vielleicht irgendein Lego-Set oder sowas, ne?
3: Damit ein Lego-Set? Bauteilen.
0: Ja, zum
3: aber
0: Beispiel
3: was für ein Lego-Set?
0: So ein Garten oder sowas zum Beispiel. Eine Blumenwiese, könnte ich mir vorstellen. Oder könnte auch sein, ein Puzzle. Ein Puzzle von einem schönen Garten.
3: Ja. Also willst du dich vielleicht auch mal festlegen? Es ist ja, man kann ja jetzt nicht hier nach dem Gießkannen im Prinzip lösen wollen. Nach dem Motto, ich schmeiß einfach mal 5 mögliche Antworten rein und irgendwas wird schon richtig sein. Also gut, leg dich fest.
0: Ich würde sagen, ein Garten aus Lego.
3: Ist falsch. Aber die Tendenz war schon absolut richtig. Ich lese nochmal vor, sieht dekorativ aus, braucht kein Wasser und verwelkt nicht. Klar, kann ein Garten auch sein. Mein Fazit, Liebe bedeutet, gemeinsam Zeit zu verbringen, notfalls mit einer Bauanleitung und 756 Teilen. Und das ist die Bewertung zu einem Lego-Blumenstrauß.
0: Also ich würde sagen, fast. Also ja, ein halber Punkt wenigstens.
3: Ja, okay, ein halber.
0: Ah, okay.
3: Weil
0: naja,
3: die Tendenz richtig war.
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4: Ich bin Angela Kress. Guten Morgen. Eltern versagen beim Schutz vor Social Media, sagen Kinder- und Jugendärzte. Der Sprecher des zuständigen Berufsverbands sagte der Neuen Osnabrücker Zeitung, dass sich Kinder der, Zitat, krassen Beeinflussung auf den Plattformen kaum noch entziehen könnten. Jugendliche könnten sich kaum noch eine freie Meinung bilden. Eltern würden zu selten Grenzen setzen und seien zu selten ein gutes Vorbild. Wer aus Italien nach Spanien reisen will, muss sich ab heute auf Kontrollen an Häfen und Flughäfen einstellen. Die sollen erstmal bis zum 7. September gelten. Der Streit zwischen Spanien und Italien erreicht damit eine neue Ebene. Italien hatte nämlich wegen der vielen Geflüchteten in der spanischen Exklave Ceuta Grenzkontrollen eingeführt. Spanien findet das unfair und hatte gefordert, die Kontrollen einzustellen. Das lehnt Italien ab. In Augsburg haben die Menschen die meisten Feiertage bundesweit. Heute ist der eine Feiertag, den es nur in Augsburg gibt, das Hohe Friedensfest. Die Läden bleiben zu, Oliver Urbanke berichtet.
5: Das Friedensfest findet bereits zum 376. Mal statt. Höhepunkt des städtischen Feiertags soll ab 11 Uhr, wie üblich, die große Friedenstafel auf dem Rathausplatz werden. Bürgerinnen und Bürger bringen ihre eigenen Speisen und Getränke mit und essen dann gemeinsam an langen Tischreihen.
4: Hertha BSC ist mit einem Sieg in die neue Saison in der zweiten Fußball-Bundesliga gestartet. Die Hertha gewann das Eröffnungsspiel beim VfL Bochum mit 1:0. Ein Fanbanner im Berliner Gästeblock sorgte für Aufsehen. Weil das Spruchband ein Fluchttor verdeckte, wurde das Spiel kurzzeitig unterbrochen.
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6: Am besten gleich schon mal einen festen Platz im Freibad reservieren. Es bleibt richtig heiß. Heute viel Sonne bei bis zu 30 Grad, dazu kaum Wolken unterwegs. Und der Radio Galaxy Wettertrend? Morgen kriegt die Sonne nochmal ein kleines Update. Bis zu heiße 34 Grad sind drin. Und so machen wir nächste Woche dann auch weiter.
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0: Hier ist die Radio Galaxy Morning Show und das Netz schäumt gerade über wegen eines Duschgels. Ja, zugegeben, es ist nicht irgendein Duschgel. Es ist ein Duschgel von Pepsi Cola. Die US-Kosmetikmarke Glamla, die bringt jetzt gemeinsam mit Pepsi eine Körperpflegekollektion raus. Der Start, der ist erstmal in den USA und es gibt genau zwei Produkte. Ein Duschgel, das soll nach Wildkirsche und Cola riechen, und ein Körperpeeling mit Vanille-Pepsi-Duft. Keine Angst, ganz nach klebriger Limo soll sich das Ganze aber nicht auf der Haut anfühlen. In den Produkten stecken unter anderem Shea Butter und Niacinamid soll die Haut pflegen. Besonders verrückt, die Entwicklung, die hat über 5 Jahre gedauert und angeblich wurden mehr als 3000 verschiedene Pepsi-Düfte getestet. Ja, die große Frage ist jetzt, würdet ihr morgens lieber nach Kirsch-Cola oder nach Vanille-Pepsi riechen?
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5: Heute richtiges Postkartenwetter bei uns. Ein wolkenloser Himmel, dazu ganz viel Sonnenschein. Aktuell noch angenehm frisch, zwischen 15 und 23 Grad. Später, da klettern wir aber noch hoch und erreichen dann bis zu 30 Grad. Und der Radio Galaxy Wettertrend? Morgen am besten irgendwo hin, wo es eine Klima gibt. Die Sonne gibt nämlich alles, was sie kann, bei 34 Grad max. Und genauso starten wir dann auch in die neue Woche rein.
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0: Guten Morgen, hier ist die Radio Galaxy Morning Show. Die erste Woche Sommerferien läuft und man merkt es direkt, wenn man durch die Büros läuft, ist es gefühlt halb leer. Alle sind irgendwo im Urlaub und da passieren ja oft die besten Geschichten. Ah, Dippi, du lachst schon, Dippi ist ja bei mir im Studio. Was ist dir Lustiges passiert im Urlaub?
1: Ich bin mal nach Abu Dhabi geflogen und kam dann am Flughafen an. Und da ist es ja so, da gibt es nicht diese klassischen Transferbusse, die man kennt, wo man ins Hotel gefahren wird von den Ferieninseln, sondern das sind alles ein bisschen kleiner. Oftmals so kleinere Busse oder so Limousinen, weil es einfach nicht der klassische Pauschalurlauberort ja auch ist. Und da stand so ein Typ mit so einem Schild, da standen zwei Namen drauf und winkt schon so. Und ich habe dann auch gewunken, weil mein Name stand drauf. Und wir sind dann ins Auto eingestiegen und der fuhr los. Und ich war da schon mal dort vorher und dachte mir, hey, der fährt doch in die falsche Richtung irgendwie. Mein Hotel ist doch genau am anderen Ende der Stadt. Und sagt zu ihm, sorry, sir, this is the wrong way. Und dann sagt er, oder hat er gefragt, are you not Dr. Myers? Und dann habe ich mir gedacht, Dr. Myers bin ich nicht. Das war der andere Name, der auf dem Schild stand. Und dann sage ich, no, I'm the other guy.
0: Dip-Old.
1: Ja, Dip-Old, genau. Und dann hat er erstmal geflucht, hat dann telefoniert auf Arabisch, hat dann gewendet wie ein Irrer und hat mich dann quasi in mein Hotel gefahren. Also leider war ich nicht Dr. Myers. Ich hätte aber gern gewusst, wo Dr. Myers hingekommen oder untergekommen wäre.
0: Vielleicht hier Bush, wie heißt der, Bush Khalifa?
1: Ja, hätte sein können. Aber war es dann nicht, also...
0: Wahrscheinlich hätte es dann spätestens beim Check-in Probleme gegeben.
1: Dr. Myers
0: mit dem Ausweis, schwierig.
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19: Ich bin Angela Kress. Guten Morgen. Viele Flüsse haben viel zu wenig Wasser. Der Industrieverband BDI findet es gut, dass einige Bundesländer deshalb das Lkw-Fahrverbot an Sonn- und Feiertagen gelockert haben. Die Umweltorganisation BUND kritisierte die Maßnahme dagegen in der Rheinischen Post. Dirk Zeitler berichtet.
20: Erst am Donnerstag hatten Vertreter von Wirtschaftsverbänden mit Bundesverkehrsminister Bilger über Sofortmaßnahmen beraten, um die Lieferketten auf wichtigen Wasserstraßen wie Rhein, Donau und Elbe aufrechtzuerhalten. Durch die Lockerung des Fahrverbots sollen nun vorübergehend mehr Gütertransporte vom Wasserweg auf die Straßen verlegt werden können.
19: Die großen US-Technologiekonzerne haben einen zu großen Einfluss. Das haben 66% der Befragten in einer Umfrage für die Welt am Sonntag gesagt. 18% vertreten diese Meinung nicht. Die Mehrheit sagte zum Beispiel, dass Deutschland immer abhängiger von den USA werde. Die Diskussion über die Rentenreformpläne reißt nicht ab. Der Wirtschaftsweise Werding sagte in der Rheinischen Post, die abschlagsfreie Frührente muss gestrichen werden. Sie komme vor allem überdurchschnittlich gesunden Menschen mit hohen Renten zugute. Arbeitgeber, die diese weiter beschäftigen wollten, hätten gegen eine solche Rente keine Chance. Die Pläne sehen bisher auch vor, die Option zu streichen. Es gibt aber auch viel Kritik daran. Seit Anfang Juni läuft ja ein Pilotprojekt zum Einsatz von Tasern im bayerischen Streifendienst. Seitdem hat die Polizei die Elektroschockgeräte 19 Mal genutzt. In 16 Fällen reicht es aber, einen Einsatz anzudrohen. Das Innenministerium will nach der Testphase auswerten, ob die Taser tatsächlich dazu führen, dass Schusswaffen weniger eingesetzt werden.
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9: Am besten gleich schon mal einen festen Platz im Freibad reservieren. Es bleibt richtig heiß. Heute viel Sonne bei bis zu 30 Grad, dazu kaum Wolken unterwegs. Und der Radio-Galaxy-Wetter-Trend? Morgen kriegt die Sonne noch mal ein kleines Update. Bis zu heiße 34 Grad sind drin. Und so machen wir nächste Woche dann auch weiter.
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0: Hier ist die Radio Galaxy Morning Show und mit diesem Spiel wird Wandern garantiert nicht mehr langweilig. Ja, gerade gibt's auf TikTok und Instagram jede Menge Videos zur ABC-Begrüßungs-Challenge. Die Idee, die ist eigentlich ganz einfach. Ihr begrüßt jede Person, der ihr begegnet, aber immer mit dem nächsten Buchstaben im Alphabet. Also los geht's mit A, also zum Beispiel Aloha, dann B, Bonjour, C wüsste ich schon nicht mehr weiter und so weiter und so fort. Ne? Klingt erstmal total easy, aber spätestens bei Buchstaben wie Q, X oder Y wird's dann doch sportlich. Am Ende könnte das Spiel zum Beispiel so ausschauen.
1: Hallo.
2: Bonjour.
1: Hallo.
3: Das ist traumhaft hier, ne?
1: Ja. Einladende Aussicht.
3: Fährt ihr miteinander?
0: Perfekt als kleines Spiel für unterwegs. Also falls bei euch jetzt ein Wanderurlaub oder ein Ausflug ansteht oder ihr einfach mal eine Runde spazieren gehen wollt, ne, merkt euch das auf jeden Fall.
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15: Heute richtiges Postkartenwetter bei uns. Ein wolkenloser Himmel, dazu ganz viel Sonnenschein. Aktuell noch angenehm frisch, zwischen 15 und 23 Grad. Später, da klettern wir aber noch hoch und erreichen dann bis zu 30 Grad. Und der Radio Galaxy Wettertrend? Morgen am besten irgendwohin, wo es eine Klima gibt. Die Sonne gibt nämlich alles, was sie kann, bei 34 Grad max. Und genauso starten wir dann auch in die neue Woche rein.
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0: Guten Morgen, Maxi, für euch in der Radio Galaxy Morning Show. Und jetzt heißt es wieder aufstehen und mitraten. Hier ist eine neue Ausgabe von...
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0: Ja, und für alle, die jetzt sagen, hä, was machen die denn da schon wieder? Das Ganze funktioniert so. Dippy liest eine Kundenbewertung aus dem Internet vor und wir versuchen herauszufinden, um welche Artikel es sich dabei handelt. Dippy...
3: Fühlst du dich los. Fit, kleine Quiz-Prinzessin?
0: Auf jeden Fall. Also letztes Mal hatte ich einen guten Tipp, ne?
3: Ja, ich bin mal gespannt, wie es heute aussieht. Erstmal aber die Bewertung. Sieht dekorativ aus, braucht kein Wasser und verwelkt nicht. Mein Fazit, Liebe bedeutet, gemeinsam Zeit zu verbringen, notfalls mit einer Bauanleitung und 756 Teilen. Und zwar genau 756 Teile.
0: Ja, also ich hatte gedacht, das ist vielleicht irgendein Lego-Set oder sowas, ne?
3: Damit ein Lego-Set? Bauteilen.
0: Ja, zum Beispiel
3: so ein Lego-Set?
0: So ein Garten oder sowas zum Beispiel. Eine Blumenwiese könnte ich mir vorstellen. Oder könnte auch sein ein Puzzle. Ein Puzzle von einem schönen Garten.
3: Ja. Also willst du dich vielleicht auch mal festlegen? Es ist ja, man kann ja jetzt nicht hier nach dem Gießkannenprinzip lösen wollen. Nach dem Motto, ich schmeiß einfach mal 5 mögliche Antworten rein und irgendwas wird schon richtig sein.
0: Also
3: leg dich fest.
0: Ich würde sagen, ein Garten aus Lego.
3: Ist falsch. Aber die Tendenz war schon absolut richtig. Ich lese nochmal vor, sieht dekorativ aus, braucht kein Wasser und verwelkt nicht. Klar, kann ein Garten auch sein. Mein Fazit, Liebe bedeutet, gemeinsam Zeit zu verbringen, notfalls mit einer Bauanleitung und 756 Teilen. Und das ist die Bewertung zu einem Lego-Blumenstrauß.
0: Also ich würde sagen, fast. Also ja. Ein halber Punkt wenigstens.
3: Ja, okay, ein halber.
0: Ah, okay.
3: Weil die Tendenz richtig war.
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16: Ich bin Angela Kress. Guten Morgen. Nordrhein-Westfalen, Rheinland-Pfalz, Niedersachsen und das Saarland haben das Sonn- und Feiertagsverbot für bestimmte Lkw-Transporte aufgehoben. Grund sind die niedrigen Pegel in Flüssen. Thomas Bremser über die Reaktionen.
17: Niedrige Flusspegel seien ein Symptom der Klimakrise. Mit mehr Lkw auf Autobahnen lasse sich das Problem nicht lösen. Das sagte BUND-Chef Band der Rheinischen Post. Die Wirtschaft ist dagegen erleichtert, denn durch die niedrigen Flusspegel können Schiffe teilweise nur mit einem Bruchteil der üblichen Ladung fahren. Durch das gelockerte Fahrverbot können in den nächsten Wochen mehr Güter auf den Straßen transportiert werden.
16: Der ChatGPT-Entwickler OpenAI will nach eigenmächtigen Hacking-Attacken durch künstliche Intelligenz seine neuen KI-Modelle härter kontrollieren. Zum Beispiel soll der Zugang zu Programmierwerkzeugen eingeschränkt werden. OpenAI hatte zuletzt Schlagzeilen gemacht, weil ein Modell es schaffte, aus einer eigentlich isolierten Testumgebung ins Internet zu gelangen und in ein Computersystem einzubrechen. Die Europäische Union hat Internetkonzerne wie Meta und TikTok aufgefordert, entschiedener gegen Falschinformationen vorzugehen. Digitalkommissarin Virkkunen äußerte sich mit Blick auf die Migrationskrise in der spanischen Exklave Ceuta. Auf Social Media hatten sich Falschinformationen verbreitet. Die Grenze zwischen Marokko und Ceuta sei offen. Zehntausende Menschen hatten das geglaubt und sich auf den Weg gemacht. Ein Apnoe-Taucher will heute im Starnberger See einen neuen deutschen Rekord im Süßwassertauchen aufstellen. Mit einem Atemzug, ohne Sauerstoffflaschen und ohne Flossen will der 29-Jährige auf 85 Meter abtauchen. In dieser Tiefe ist es stockdunkel und der Wasserdruck hoch. Der bisherige Rekord liegt bei 80 Metern.
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18: Leute, richtig schönes Sommerwetter hier bei uns in der Region. Temperaturen von 27 Grad heute bei einem wolkenfreien Himmel. Der Radio Galaxy-Wettertrend. Auch morgen am Sonntag wird's richtig schön warm bei einem Mix aus Sonne und Wolken. Die Temperaturen klettern im Tagesverlauf auf bis zu 34 Grad. Und am Montag starten wir dann bei 33 Grad. Viel Sonnenschein und einer leichten Brise in die neue Woche.
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18: Hallo, liebe Autofahrer. Wir schauen zu euch auf die Straßen, auf die A6 Nürnberg Richtung Heilbronn, die Ausfahrt Schnelldorf. Da steht aktuell ein PKW. Der Verzögerungsstreifen ist hier blockiert. Außerdem die A3 Frankfurt Richtung Würzburg zwischen Aschaffenburg und Aschaffenburg Ost. Da haben wir aktuell 4 Kilometer Stau. 20 Minuten dauert's länger. Eure Staus, eure Blitzer, immer gerne her damit per WhatsApp oder Anruf 0800 007 0076. Danke und eine gute Fahrt euch.
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0: ist gone. Ich wünsche euch einen schönen Samstag. Hier ist Radio Galaxy.
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0: Ja, und es gibt richtig schöne Nachrichten aus Neumarkt in der Oberpfalz im Alten- und Pflegeheim St. Alfons. Da können Seniorinnen und Ordensschwestern jetzt nämlich mit Virtual Reality Orte entdecken, die sie im Alltag vielleicht nicht mehr erreichen können. Da geht es dann zum Beispiel auf einen virtuellen Spaziergang durch die Natur. Man schaut sich Museen an oder besucht berühmte Kirchen und Kathedralen auf der ganzen Welt. 3 VR-Brillen stehen zur Verfügung und die Bewohnerinnen können selbst entscheiden, wohin die Reise geht. Mal nach Mexiko, mal nach München oder auch zurück an Orte, die mit eigenen Erinnerungen verbunden sind. Und das Ganze ist nicht nur ein netter Zeitvertreib. Die Mitarbeiterinnen und Mitarbeiter beobachten, dass gerade Menschen mit Demenz durch diese Erlebnisse ruhiger und ausgeglichener werden. Manche Erinnerungen kommen einfach wieder hoch und sorgen für richtig schöne Momente. Also das ist doch mal eine sehr, sehr schöne Nachricht aus Bayern. Und ich finde, ja, da ist die Technik wirklich eine sehr, sehr gute Sache.
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0: Radio Galaxy, ich wünsche euch einen schönen Samstagvormittag und ja, eigentlich perfektes Wetter, um heute mal draußen an der frischen Luft zu frühstücken. Vielleicht ja irgendwie auf der Terrasse, auf dem Balkon oder wenn ihr das beides nicht habt, dann einfach mein Tipp, Fenster aufreißen und so ein bisschen aufs Fensterbrett setzen und dann dort den Kaffee genießen. So kann man super in diesen Samstag starten. Wir liefern euch die besten aktuellen Hits auch gleich nach halb mit Bibi Rexha, New Religion. Perfekt, um einmal um den Frühstückstisch zu tanzen. Miley Cyrus ist dabei und immer näher.
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0: Hallo liebe Autofahrer, wir schauen zu euch auf die Straßen, auf die A6 Nürnberg Richtung Heilbronn, die Ausfahrt Schnelldorf. Da steht aktuell ein PKW, der Verzögerungsstreifen ist hier blockiert. Außerdem die A3 Frankfurt Richtung Würzburg zwischen Aschaffenburg und Aschaffenburg Ost. Da haben wir aktuell 4 Kilometer Stau, 20 Minuten dauert's länger. Eure Staus, eure Blitzer, immer gerne her damit per WhatsApp oder Anruf 0800 007 0076. Danke und eine gute Fahrt euch.
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Radio Galaxy am Samstag mit mir, mit Max. Und Shopping ohne Personal, das kennen wir inzwischen ja schon vom Supermarkt. Jetzt gibt es Shoppen ohne Personal auch in einem bayerischen Baumarkt. In Oettingen hat der erste personallose Baumarkt eröffnet. Rein kommt ihr mit dem Personalausweis, bezahlt wird an der Selbstbedienungskasse und im Regal gibt's alles für kleine Reparaturen oder spontane DIY-Projekte. Da gibt's Schrauben, Werkzeug, Poolzubehör, alles, was man eben so brauchen kann. Und es gibt auch einen Bereich für Getränke, Snacks und Lebensmittel. Nur komplett rund um die Uhr einkaufen geht leider trotzdem nicht. Wegen des bayerischen Ladenschlussgesetzes schließt der Baumarkt um 20 Uhr. Der Lebensmittelbereich, der bleibt dahingehend aber ja 24 Stunden geöffnet. Immerhin, ne? Aber auch wieder da, finde ich, eine sehr, sehr coole Innovation hier in Bayern.

0: Es ist kurz vor 10, ihr hört Radio Galaxy. Guten Morgen an der Stelle auch an alle Schülerinnen und Schüler, die ja jetzt so langsam, aber sicher auch mal wach werden. Die erste Ferienwoche ist jetzt rum. Ferienwochenende, da kann man auch in der Familie was machen oder mit Freunden auf irgendeine coole Sommerparty gehen. Und wir liefern euch die besten aktuellen Hits für dieses Wochenende. Gleich nach 10 mit dem Sommerhit des Jahres 2026. Shakira mit Burner Boy, Die Die. Taylor Swift ist dabei und David Guetta mit Forever Young.
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19: Ich bin Angela Kress. Kinder und Jugendärzte sehen beim Schutz vor sozialen Medien ein Versagen der Eltern. Es sei längst erwiesen, dass Social Media vor allem junge Menschen krank und dumm mache, zitiert die Neue Osnabrücker Zeitung den Berufsverbandssprecher. Katrin Müller berichtet.
20: Kinder könnten sich der krassen Beeinflussung auf den Social-Media-Plattformen kaum noch entziehen. Und Jugendlichen sei es fast nicht mehr möglich, sich eine freie Meinung zu bilden, so Mediziner Jakob Maske. Oft würden die Eltern selbst am Handy kleben und ihren Kindern keine Grenzen setzen, sagt er. Weil der bisherige Schutz nach Meinung des Verbands nicht ausreicht, ist er inzwischen auch für ein Social-Media-Verbot für unter 14-Jährige.
19: Spanien dreht den Spieß um. Das Land reagiert mit eigenen Grenzkontrollen auf Italiens Weigerung, die wegen der Ceuta-Migrationskrise eingeführten Kontrollen aufzuheben. Ab heute will Spanien Reisende aus Italien stichprobenartig an Häfen und Flughäfen kontrollieren. Hintergrund ist der kürzliche Massenansturm auf Spaniens Exklave Ceuta. Mehr als jeder fünfte Rentner und jede zweite Rentnerin mit besonders langer Versicherungszeit ist mit der gesetzlichen Rente zuletzt nicht über die Armutsgefährdungsgrenze hinausgekommen. Die lag im vergangenen Jahr bei rund 1.450 Euro. Andere Alterseinkommen und zum Beispiel der Wohlstand in einem Haushalt insgesamt sind in der Statistik allerdings nicht eingerechnet. Bundesfinanzminister Klingbeil will offenbar die Steuerfreibeträge für bestimmte Vereine deutlich senken. Das berichtet die Bild-Zeitung und beruft sich auf einen Referentenentwurf aus dem Finanzministerium. Demnach ist in Zukunft eine Freigrenze von 1.000 Euro für steuerpflichtige Vereine geplant. Bisher gibt es einen 5.000 Euro Freibetrag. Das soll rund 45 Millionen Euro pro Jahr in die Kassen spülen.
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0: Traumhaftes Sommerwetter bei uns in der Region. Temperaturen von bis zu 27 Grad. Keine Wolke ist heute am Himmel. Der Radio Galaxy Wettertrend. Morgen am Sonntag wechseln sich Sonne und Wolken ab bei bis zu 34 Grad. Also auch da eigentlich das perfekte Wetter für so einen Freibadbesuch oder für einen Besuch am Badesee. Am Montag starten wir dann bei ebenfalls einem Mix aus Sonne und Wolken und 33 Grad in die neue Woche.
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0: Hallo liebe Autofahrer, wir schauen zu euch auf die Straßen, auf die A3 Frankfurt Richtung Würzburg. Zwischen Stockstadt und Goldbach haben wir 7 Kilometer Stau, da dauert es 25 Minuten länger. Und die A7 Würzburg Richtung Fulda zwischen Bad Kissingen Obertulba und Bad Brückenau-Volkers 4 Kilometer Stau, da dauert es eine Viertelstunde länger. Außerdem hat sich der Alexander bei uns gemeldet, er hat einen Blitzer gesehen in Amberg in der Schlachthausstraße gegenüber vom Altersheim. 50 sind da erlaubt. Danke dir fürs Melden. Habt auch noch was gesehen? Einen Stau, einen Blitzer, ruft mich gerne an oder schickt eine WhatsApp durch 0800 007 0076. Danke euch und eine gute Fahrt wünsche ich.
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Der Samstag hier bei Radio Galaxy. Leute, stellt euch vor, ihr kommt abends nach Hause, macht die Wohnungstür auf und plötzlich stehen da ein Dutzend Polizisten in eurem Wohnzimmer. Ja, genauso ist es Comedian Felix Lobrecht gegangen. Bei ihm ist eingebrochen worden. Die Täter sind über ein Baugerüst in seine Wohnung eingestiegen und wollten sogar seinen Safe mit einer Flex aufschneiden. Blöd nur, der Rauchmelder, der ist angesprungen und hat die Einbrecher dann in die Flucht geschlagen. Richtig verrückt wurde es aber erst danach. Ja, Lobrecht hat nämlich seine geklauten AirPods geortet, ist zusammen mit der Polizei quer durch Berlin gefahren. Ja, und am Ende haben die Beamten tatsächlich einen Verdächtigen kontrolliert. Die AirPods lagen im Kofferraum. Der Mann war der Polizei wegen Einbrüchen bereits bekannt und so war schon der erste Dieb gefunden. Und der schweigt aktuell noch. Er möchte nichts über seine Komplizen sagen, aber immerhin ist schon mal einer hinter Gittern. Die Wohnung von Felix Lobrecht, die ist übrigens inzwischen laut eigener Aussage wie Fort Knox, Kameras und alles.

0: Es ist kurz vor 10:30. Ihr hört Radio Galaxy mit den besten aktuellen Hits an diesem Vormittag. Gleich in der Playlist Teddy Swims mit Mr. Know It All. Michael Schulte ist dabei und ein Song, der absolut ja, Sommerfeeling erzeugt, von Alvaro Soler, La Quintura.
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0: Hallo liebe Autofahrer, wir schauen zu euch auf die Straßen, auf die A3 Frankfurt Richtung Würzburg. Zwischen Stockstadt und Goldbach haben wir 7 Kilometer Stau, da dauert es 25 Minuten länger. Und die A7 Würzburg Richtung Fulda zwischen Bad Kissingen, Obertulba und Bad Brückenau-Volkers 4 Kilometer Stau, da dauert es eine Viertelstunde länger. Außerdem hat sich der Alexander bei uns gemeldet, er hat einen Blitzer gesehen in Amberg in der Schlachthausstraße gegenüber vom Altersheim. 50 sind da erlaubt. Danke dir fürs Melden, habt auch noch was gesehen? Einen Stau, einen Blitzer, ruft mich gerne an oder schickt eine WhatsApp durch 0800 007 0076. Danke euch und eine gute Fahrt wünsche ich.
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0: Mathe lernen mit Shireen David. Ja, diese Lehrerin geht gerade total viral.
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0: Ja, ein schönes Wochenende euch. Max hier für euch am Start. Mathe ist ja bekanntlich absolutes Hassfach bei vielen Schülern. Deswegen hat sich Lehrerin Melanie Workrick aus Unterfranken was ganz Besonderes überlegt. Ja, damit Mathe lebendiger und verständlicher ist, arbeitet sie mit Mathe-Songs. Aktuelle Trendsongs wie Bauch, Beine, Po von Shireen David textet sie einfach um und erklärt darin mathematische Regeln. Und das klingt dann ungefähr so.
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0: Ja, und ich glaube, so würde sogar mir Mathe Spaß machen. Wer mehr davon will und in den Sommerferien ein paar Grundlagen auffrischen will, der kann gerne mal auf Mellys Webseite Mathe mit Melli vorbeischauen. Ich wünsche euch einen schönen Samstag.

0: Es ist kurz vor 11, ihr hört Radio Galaxy und vielleicht steckt ihr gerade schon in den Vorbereitungen für einen richtig schönen Grillabend oder so, ne, mit Freunden. Das Wetter ist dafür ja heute auf jeden Fall perfekt. Wir liefern euch die besten aktuellen Hits für euer Wochenende. Gleich nach 11 mit Zoe Wees, also Musik aus Hamburg. Alex Warren ist in der Playlist und gute Laune Garant Kamrad mit Hug Yourself.
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25: Ich bin Angela Kress. Restaurants geben den seit Januar geltenden reduzierten Mehrwertsteuersatz für Speisen wohl kaum an Kunden weiter. Das berichtet die ARD und beruft sich unter anderem auf DEHOGA-Zahlen. Laut dem Branchenverband konnten aber fast drei Viertel der Gastronomiebetriebe ihre Preise immerhin stabil halten, trotz gestiegenem Mindestlohn und teils hohen Einkaufspreisen. Die nächste Generation Personalausweise soll digitaler und sicherer werden. Die Rheinische Post berichtet, dass in Zukunft die Adresse möglicherweise nicht mehr auf dem Dokument stehen soll. Stattdessen könnte sie digital gespeichert werden. Eine Petition hatte Sicherheitsbedenken geäußert, wenn zum Beispiel Hausschlüssel und Perso mit Adresse darauf gleichzeitig gestohlen werden. Es wird weiter über die Rentenreformpläne diskutiert. Unionsfraktionschef Frei sagt, dass man bei der Abschaffung der abschlagsfreien Frührente über eine Übergangsregelung reden werde. Den Funke-Medien sagte er außerdem, dass es Härtefallregelungen geben werde. Beides sei im Vorschlag der Expertenkommission bereits vorgesehen. Vor allem die geplante Abschaffung der sogenannten Rente mit 63 sorgt aktuell für Kritik. 4 Bundesländer haben das Sonn- und Feiertagsfahrverbot für bestimmte Lkw-Transporte aufgehoben. Grund sind die niedrigen Pegel in Flüssen. Thomas Bremser über die Reaktionen.
0: Niedrige Flusspegel seien ein Symptom der Klimakrise. Mit mehr Lkw auf Autobahnen lasse sich das Problem nicht lösen. Das sagte BUND-Chef Band der Rheinischen Post. Die Wirtschaft ist dagegen erleichtert, denn durch die niedrigen Flusspegel können Schiffe teilweise nur mit einem Bruchteil der üblichen Ladung fahren. Durch das gelockerte Fahrverbot können in den nächsten Wochen mehr Güter auf den Straßen transportiert werden.
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1: Leute, richtig schönes Sommerwetter hier bei uns in der Region. Temperaturen von 27 Grad heute bei einem wolkenfreien Himmel. Der Radio Galaxy Wettertrend auch morgen am Sonntag wird's richtig schön warm. Bei einem Mix aus Sonne und Wolken. Die Temperaturen klettern im Tagesverlauf auf bis zu 34 Grad. Und am Montag starten wir dann bei 33 Grad. Viel Sonnenschein und einer leichten Brise in die neue Woche.
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1: Hallo, liebe Autofahrer. Wir schauen zu euch auf die Straßen, auf die A3 Frankfurt Richtung Würzburg zwischen Aschaffenburg und Goldbach. 7 Kilometer Stau, da dauert es 25 Minuten länger. Zur A7 Würzburg Richtung Fulda zwischen Bad Kissingen Obertulba und Bad Brückenau Volkers. Hier haben wir 8 Kilometer Stau, da dauert es 40 Minuten länger. Weiter auf die A9 Halle-Leipzig Richtung Nürnberg zwischen Markt Schurgast und dem Dreieck Bayreuth-Kulmbach. Hier messen wir 3 Kilometer Stau, es dauert eine Viertelstunde länger. Eure Staus, eure Blitzer, immer gerne her damit per WhatsApp oder Anruf 0800 007 0076. Danke euch und eine gute Fahrt wünsche ich.
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0: Hier ist Radio Galaxy für euch an diesem Samstag. Schön, dass ihr mit am Start seid. Ja, gerade im Urlaub, da passieren doch immer die lustigsten Geschichten, oder? Und auch manchmal auf dem Weg dahin. Unser Radio Galaxy Hörer Achim hat sich bei mir gemeldet, hat eine WhatsApp-Sprachnachricht geschickt an die 0800 007 0076. Und ihm ist auch was sehr Kurioses passiert auf dem Weg in den Urlaub.
1: Wir sind vor dem Brenner mal wieder festgehangen. Blockabfertigung und was das Reiseherz nicht begehrt. Und einer musste da eine Mutprobe machen, denn er ist nackig durch den Stau gerannt, direkt an uns vorbei. Und als wir das Gehänge gesehen haben, Menschenskinder. Wir fanden es ganz witzig. Ich wünsche euch noch einen schönen Morgen.
0: An der Stelle sei nochmal gesagt, bitte nicht nachmachen. Habt ihr auch eine lustige Urlaubsgeschichte, dann schickt sie mir auch gerne.

0: Es ist kurz vor 11:30, ihr hört Radio Galaxy und viele Grüße an der Stelle an alle, die jetzt am Wochenende in der Arbeit die Stellung halten müssen. Ist ja quasi doppelt Belastung, ne? Einerseits kein Urlaub und dann noch am Wochenende arbeiten. Aber Leute, vielen, vielen Dank an der Stelle, dass ihr das für uns durchzieht. Wir liefern für euch die besten aktuellen Hits gleich nach 11:30 mit Coldplay. Kygo und Khaled sind in der Playlist und Katy Perry, Chained to the Rhythm.
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10: Hallo liebe Autofahrer, wir schauen zu euch auf die Straßen. Auf die A3 Frankfurt Richtung Würzburg zwischen Aschaffenburg und Goldbach. 7 Kilometer Stau, da dauert es 25 Minuten länger. Zur A7 Würzburg Richtung Fulda zwischen Bad Kissingen Obertulba und Bad Brückenau Volkers. Hier haben wir 8 Kilometer Stau, da dauert es 40 Minuten länger. Weiter auf die A9 Halle-Leipzig Richtung Nürnberg zwischen Marktschorgast und dem Dreieck Bayreuth-Kulmbach. Hier messen wir 3 Kilometer Stau, es dauert eine Viertelstunde länger. Eure Staus, eure Blitzer, immer gerne her damit per WhatsApp oder Anruf 0800 007 0076. Danke euch und eine gute Fahrt wünsche ich.
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0: Ich wünsche euch einen schönen Samstag. Hier ist Radio Galaxy.
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0: Ja, und es gibt richtig schöne Nachrichten aus Neumarkt in der Oberpfalz im Alten- und Pflegeheim St. Alfons. Da können Seniorinnen und Ordensschwestern jetzt nämlich mit Virtual Reality Orte entdecken, die sie im Alltag vielleicht nicht mehr erreichen können. Da geht es dann zum Beispiel auf einen virtuellen Spaziergang durch die Natur. Man schaut sich Museen an oder besucht berühmte Kirchen und Kathedralen auf der ganzen Welt. 3 VR-Brillen stehen zur Verfügung und die Bewohnerinnen können selbst entscheiden, wohin die Reise geht. Mal nach Mexiko, mal nach München oder auch zurück an Orte, die mit eigenen Erinnerungen verbunden sind. Und das Ganze ist nicht nur ein netter Zeitvertreib. Die Mitarbeiterinnen und Mitarbeiter beobachten, dass gerade Menschen mit Demenz durch diese Erlebnisse ruhiger und ausgeglichener werden. Manche Erinnerungen kommen einfach wieder hoch und sorgen für richtig schöne Momente. Also das ist doch mal eine sehr, sehr schöne Nachricht aus Bayern. Und ich finde, ja, da ist die Technik wirklich eine sehr, sehr gute Sache.

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0: Ihr hört Radio Galaxy um kurz vor 12. Vielleicht steckt ihr gerade in den Vorbereitungen für einen richtig guten Mittagssnack. Ich finde, bei warmen Temperaturen, da ist so ein perfekter Snack zum Beispiel so ein leckeres Bruschetta. Ja, hätte ich jetzt richtig Bock drauf. Ich habe mal wieder nichts dabei. Naja, egal. Dann geht's halt gleich wieder zum Snackautomaten. Wir haben für euch die besten aktuellen Hits für euren Samstag. Gleich nach 12 mit Bibi Rexha. New Religion, Leonie ist in der Playlist und was Entspanntes von Joe.
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27: Ich bin Angela Kress. Am Westufer des Gardasees hat ein Waldbrand für Aufsehen gesorgt. Wie die Bild-Zeitung berichtet, mussten in der Nacht Ferienhäuser und Hotels evakuiert werden. Bisher demnach über 200 Menschen. Italien wird gerade von einer Hitzewelle getroffen, Landschaften sind trocken und Pegelstände niedrig. Der Migrationsstreit zwischen Spanien und Italien spitzt sich zu. Menschen, die aus Italien nach Spanien einreisen, müssen ab heute mit Kontrollen an der Grenze rechnen. Italien hatte zuvor Grenzkontrollen eingeführt, wegen der Migrationskrise von Ceuta. Claudia Wächter berichtet aus Rom.
0: Gebt die Grenzkontrollen auf, hatte Spanien zuvor gefordert. Doch die rechte Regierungschefin hier, die hart gegen illegale Einwanderung vorgeht, die bleibt dabei. Spricht von einem Sicherheitsrisiko, fürchtet, dass Terroristen über Ceuta hier nach Italien kommen könnten. Die allermeisten Migranten haben die Exklave allerdings längst verlassen. Die Migrantenfrage spaltet aber nun wieder einmal die EU.
27: Als weitere Rentenreform fordert der Wirtschaftsweise Werding, die Witwenrente abzuschaffen mit Übergangsfristen und Bestandsschutz. Sie sei nicht mehr zeitgemäß, Frauen könnten sich heute selbst versorgen, sagte er der Rheinischen Post. Die Witwenrente koste die deutsche Rentenkasse fast 50 Milliarden Euro im Jahr. In den aktuellen Vorschlägen der Rentenkommission kommt die Witwenrente nicht vor. Erster Spieltag in der neuen Saison der zweiten Fußball-Bundesliga. Heute Abend um 20.30 Uhr empfängt Aufstiegsfavorit Wolfsburg Kaiserslautern. Die letzte Saison endete katastrophal für Wolfsburg, nämlich mit dem Abstieg. Jetzt will der Werksklub schnellstmöglich zurück ins Oberhaus. Schon ab 13 Uhr gibt's die Partien Heidenheim-Osnabrück, Darmstadt gegen Kiel, Karlsruhe-Bielefeld und Magdeburg gegen Braunschweig.
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1: Traumhaftes Sommerwetter bei uns in der Region. Temperaturen von bis zu 27 Grad. Keine Wolke ist heute am Himmel. Der Radio Galaxy-Wettertrend. Morgen am Sonntag wechseln sich Sonne und Wolken ab bei bis zu 34 Grad. Also auch da eigentlich das perfekte Wetter für so einen Freibadbesuch oder für einen Besuch am Badesee. Am Montag starten wir dann bei ebenfalls einem Mix aus Sonne und Wolken und 33 Grad in die neue Woche.
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1: Hallo liebe Autofahrer, wir schauen zu euch auf die Straßen, auf die A3 Frankfurt Richtung Würzburg. Zwischen Aschaffenburg und Goldbach, da haben wir aktuell 7 Kilometer Stau, eine knappe halbe Stunde dauert's länger. Die A7 Würzburg Richtung Fulda, zwischen Bad Kissingen-Obertulba und Bad Brückenau-Volkers, hier haben wir 7 Kilometer Stau, 40 Minuten dauert's länger. Und die A9 Halle-Leipzig Richtung Nürnberg, zwischen Markt Schurgast und Dreieck Bayreuth-Kulmbach, 4 Kilometer Stau, 20 Minuten Zeitverlust. Eure Staus, eure Blitzer, immer gerne her damit per WhatsApp oder Anruf 0800 007 007. Danke euch und eine gute Fahrt wünsche ich.
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Radio Galaxy am Samstag mit mir, mit Max. Und Shopping ohne Personal, das kennen wir inzwischen ja schon vom Supermarkt. Jetzt gibt es Shoppen ohne Personal auch in einem bayerischen Baumarkt. In Oettingen hat der erste personallose Baumarkt eröffnet. Rein kommt ihr mit dem Personalausweis, bezahlt wird an der Selbstbedienungskasse und im Regal gibt's alles für kleine Reparaturen oder spontane DIY-Projekte. Da gibt's Schrauben, Werkzeug, Poolzubehör, alles, was man eben so brauchen kann. Und es gibt auch einen Bereich für Getränke, Snacks und Lebensmittel. Nur komplett rund um die Uhr einkaufen geht leider trotzdem nicht. Wegen des bayerischen Ladenschlussgesetzes schließt der Baumarkt um 20 Uhr. Der Lebensmittelbereich, der bleibt dahingehend. Aber ja, 24 Stunden geöffnet. Immerhin, ne? Aber auch wieder da, finde ich, eine sehr, sehr coole Innovation hier in Bayern.

0: Es ist kurz vor 12:30, ihr hört Radio Galaxy mit mir, mit Max, und viele Grüße an der Stelle an alle, die gerade in der Mittagspause stecken, an alle, die gerade die Stellung in der Arbeit für uns halten. Ihr seid auf jeden Fall spitze und wir liefern für euch die besten aktuellen Hits, um diesen Samstag gut zu überstehen, gleich mit dem Sommerhit des Jahres. Shakira mit Burna Boy, Die Die, Olivia Dean ist dabei, um ein bisschen runterzukommen, und Kygo mit Whitney Houston.
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0: Hallo liebe Autofahrer, wir schauen zu euch auf die Straßen, auf die A3 Frankfurt Richtung Würzburg. Zwischen Aschaffenburg und Goldbach, da haben wir aktuell 7 Kilometer Stau, eine knappe halbe Stunde dauert es länger. Die A7 Würzburg Richtung Fulda, zwischen Bad Kissingen-Obertulba und Bad Brückenau-Volkers, hier haben wir 7 Kilometer Stau, 40 Minuten dauert es länger. Und die A9 Halle-Leipzig Richtung Nürnberg, zwischen Markt Schurgast und Dreieck Bayreuth-Kulmbach, 4 Kilometer Stau, 20 Minuten Zeitverlust. Eure Staus, eure Blitzer, immer gerne her damit per WhatsApp oder Anruf 0800 007 0076. Danke euch und eine gute Fahrt wünsche ich.
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Der Samstag hier bei Radio Galaxy. Leute, stellt euch vor, ihr kommt abends nach Hause, macht die Wohnungstür auf und plötzlich stehen da ein Dutzend Polizisten in eurem Wohnzimmer. Ja, genauso ist es Comedian Felix Lobrecht gegangen. Bei ihm ist eingebrochen worden. Die Täter sind über ein Baugerüst in seine Wohnung eingestiegen und wollten sogar seinen Safe mit einer Flex aufschneiden. Blöd nur, der Rauchmelder, der ist angesprungen und hat die Einbrecher dann in die Flucht geschlagen. Richtig verrückt wurde es aber erst danach. Ja, Lobrecht hat nämlich seine geklauten AirPods geortet, ist zusammen mit der Polizei quer durch Berlin gefahren. Ja, und am Ende haben die Beamten tatsächlich einen Verdächtigen kontrolliert. Die AirPods lagen im Kofferraum. Der Mann war der Polizei wegen Einbrüchen bereits bekannt und so war schon der erste Dieb gefunden. Und der schweigt aktuell noch. Er möchte nichts über seine Komplizen sagen, aber immerhin ist schon mal einer hinter Gittern. Die Wohnung von Felix Lobrecht, die ist übrigens inzwischen laut eigener Aussage wie Fort Knox, Kameras und Alarmanlage inklusive.

0: Es ist kurz vor eins, kommt gut durch diesen Samstag. Hier ist Radio Galaxy. Ich hoffe, ihr habt so ein bisschen die Möglichkeit, heute das gute Wetter zu genießen. Vielleicht geht's für euch ja ins Freibad oder an den Badesee. Egal, was ihr vorhabt, wir liefern euch die besten aktuellen Hits gleich nach 13 Uhr mit Teddy Swims. BTS ist in der Playlist und ja, ein richtig guter Sommerhit von Ed Sheeran.
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17: Ich bin Angela Kress. Am Westufer des Gardasees, wo derzeit auch viele Deutsche Urlaub machen, wüten Feuer. Mehr als 200 Menschen mussten jetzt evakuiert werden, darunter auch viele Urlauber. Die Feuerwehr sagt, dass sich der Brand in den Bergen in der Nacht schnell ausgebreitet hat. Er ist demnach auch noch nicht unter Kontrolle. Die Feuerwehr ist mit Löschflugzeugen und Hubschraubern unterwegs. Die Industrie begrüßt, dass 4 Bundesländer das Sonntagsfahrverbot für Lkw gelockert haben. Das könne die Lieferketten stabilisieren, hieß es vom Industrieverband BDI in der Rheinischen Post. Hintergrund ist das aktuelle Niedrigwasser auf wichtigen Flüssen. Thomas Bremser berichtet.
18: Das Niedrigwasser macht der Wirtschaft zu schaffen und könnte auch Güter für die Kunden verteuern, wie Benzin, Getreide oder Baustoffe. Darum sollen jetzt mehr Transporte auf Straße und Schiene verlegt werden. Gut möglich, dass weitere Regionen nachziehen. Denn noch ist unklar, ob die Laster andere Bundesländer umfahren müssen oder schnell eine Sondergenehmigung bekommen.
17: Seit einem Monat gibt es in Bayern die staatliche Kinderschutzhotline. Kinder und Jugendliche in Not und besorgte Menschen in ihrem Umfeld können dort anrufen, zum Beispiel bei Mobbing oder Missbrauch. Die zuständige Behörde sagt, der Andrang ist stark. 44 Menschen seien im Juli beraten worden. Den Angaben nach ist das Angebot in dieser Form bundesweit das einzige. Florian Wellbrock hat zum Abschluss der Freiwasserwettbewerbe bei den Schwimm-Europameisterschaften in Paris seine dritte Goldmedaille gewonnen. Gemeinsam mit Julia Ackermann, Isabel Gose und Oliver Klemet bezwang er in der Mixed-Staffel über 4x1,5 Kilometer Italien und Ungarn. Es ist das vierte Gold und die fünfte Medaille für das deutsche Freiwasserteam.
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0: Leute, richtig schönes Sommerwetter hier bei uns in der Region. Temperaturen von 27 Grad heute bei einem wolkenfreien Himmel. Der Radio Galaxy Wettertrend. Auch morgen am Sonntag wird's richtig schön warm bei einem Mix aus Sonne und Wolken. Die Temperaturen klettern im Tagesverlauf auf bis zu 34 Grad. Und am Montag starten wir dann bei 33 Grad. Viel Sonnenschein und einer leichten Brise in die neue Woche.
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0: Hallo, liebe Autofahrer. Wir schauen zu euch auf die Straßen A3 Frankfurt Richtung Würzburg zwischen Aschaffenburg und Goldbach. 6 Kilometer Stau, da dauert es 20 Minuten länger. Die A3 Würzburg Richtung Frankfurt zwischen Weibersbrunn und Goldbach. Hier messen wir 9 Kilometer Stau, eine knappe halbe Stunde dauert es länger. Die A7 Würzburg Richtung Fulda zwischen Bad Kissingen, Obertulba und Bad Brückenau-Volkers. 8 Kilometer Stau, hier dauert es 50 Minuten länger. Weiter auf die A9 Halle-Leipzig Richtung Nürnberg zwischen Markt Schorgast und dem Dreieck Bayreuth-Kulmbach. 4 Kilometer Stau, 20 Minuten dauert es länger. Und die A93 Weiden Richtung Hof zwischen Höchstadt und Selb-West. 3 Kilometer Stau, hier dauert es eine Viertelstunde länger. Eure Staus, eure Blitzer, immer gerne her damit per WhatsApp oder Anruf 0800 007 0076. Danke und eine gute Fahrt euch.
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0: Es ist kurz vor 2:30, ihr hört Radio Galaxy und statt ganz normalem Kaffee ist heute Eiskaffee angesagt. Ich war gerade mal beim Redaktionskühlschrank, hab da mal reingeschaut, also ein paar Eiswürfel habe ich gefunden. Die mit Espresso kombiniert, ein bisschen Milch drauf, ist okay. Also fehlt ein bisschen das Vanilleeis, finde ich, aber es ist völlig okay. Wir bringen euch gut durch diesen Samstagnachmittag, gleich mit Fever Dream von Alex Warren, Sombra ist in der Playlist und J-Lo.
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0: Hallo liebe Autofahrer, wir schauen zu euch auf die Straßen A3 Frankfurt Richtung Würzburg zwischen Aschaffenburg und Goldbach. 6 Kilometer Stau, da dauert es 20 Minuten länger. Die A3 Würzburg Richtung Frankfurt zwischen Weibersbrunn und Goldbach, hier messen wir 9 Kilometer Stau, eine knappe halbe Stunde dauert es länger. Die A7 Würzburg Richtung Fulda zwischen Bad Kissingen, Obertulba und Bad Brückenau-Volkers, 8 Kilometer Stau, hier dauert es 50 Minuten länger. Weiter auf die A9 Halle-Leipzig Richtung Nürnberg zwischen Marktschorgast und dem Dreieck Bayreuth-Kulmbach, 4 Kilometer Stau, 20 Minuten dauert es länger. Und die A93 Weiden Richtung Hof zwischen Höchstadt und Selb-West, 3 Kilometer Stau, hier dauert es eine Viertelstunde länger. Eure Staus, eure Blitzer, immer gerne her damit per WhatsApp oder Anruf 0800 007 0076. Danke und eine gute Fahrt euch.
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0: Mathe lernen mit Shireen David. Ja, diese Lehrerin geht gerade total viral.
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0: Ja, ein schönes Wochenende euch. Max hier für euch am Start. Mathe ist ja bekanntlich absolutes Hassfach bei vielen Schülern. Deswegen hat sich Lehrerin Melanie Workrick aus Unterfranken was ganz Besonderes überlegt. Ja, damit Mathe lebendiger und verständlicher ist, arbeitet sie mit Mathe-Songs. Aktuelle Trendsongs wie Bauch, Beine, Po von Shireen David textet sie einfach um und erklärt darin mathematische Regeln. Und das klingt dann ungefähr so. Ja, und ich glaube, so würde sogar mir Mathe Spaß machen. Wer mehr davon will und in den Sommerferien ein paar Grundlagen auffrischen will, der kann gerne mal auf Mellys Webseite Mathe mit Melli vorbeischauen. Ich wünsche euch einen schönen Samstag.

0: Es ist kurz vor zwei, ihr hört Radio Galaxy mit mir, mit Max. Richtig schönes Sommerwetter hier bei uns in der Region. Ich hoffe, ihr könnt heute das Wetter so ein bisschen genießen. Wir liefern euch auf jeden Fall die besten aktuellen Hits für euren Freibadbesuch oder für die Sommerparty gleich mit Luis Fonsi, Despacito. Harry Styles ist in der Playlist und Mai Smith.
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4: Ich bin Moritz Einzel. Kinder- und Jugendärzte sehen beim Schutz vor sozialen Medien ein Versagen der Eltern. Es sei längst erwiesen, dass Social Media vor allem junge Menschen krank und dumm mache, zitiert die Neue Osnabrücker Zeitung den Berufsverbandssprecher. Katrin Müller berichtet.
11: Kinder könnten sich der krassen Beeinflussung auf den Social-Media-Plattformen kaum noch entziehen. Und Jugendlichen sei es fast nicht mehr möglich, sich eine freie Meinung zu bilden, so Mediziner Jakob Maske. Oft würden die Eltern selbst am Handy kleben und ihren Kindern keine Grenzen setzen, sagt er. Weil der bisherige Schutz nach Meinung des Verbands nicht ausreicht, ist er inzwischen auch für ein Social-Media-Verbot für unter 14-Jährige.
4: Wegen eines großen Waldbrands am Gardasee sind mehr als 200 Menschen vorsorglich evakuiert worden, darunter zahlreiche Urlauber. Das Feuer wütet nach Angaben der Feuerwehr am Westufer von Italiens größtem See. Löschflugzeuge und viele Fahrzeuge der Feuerwehr sind im Einsatz. Italien kämpft gegen eine Hitzewelle. Wälder und Böden sind staubtrocken. Als weitere Rentenreform fordert der Wirtschaftsweise Werding, die Witwenrente abzuschaffen mit Übergangsfristen und Bestandsschutz. Sie sei nicht mehr zeitgemäß, Frauen könnten sich heute selbst versorgen, sagte er der Rheinischen Post. Die Witwenrente kostet die deutsche Rentenkasse fast 50 Milliarden Euro im Jahr. In den aktuellen Vorschlägen der Rentenkommission kommt die Witwenrente nicht vor. Verkehrsunfälle auf der A3 bei Erlangen und Höchstadt haben gestern zu stundenlangen Staus geführt. Unter anderem hatte zwischen den Anschlussstellen Pommersfelden und Höchstadt Ost ein Mann ein Stauende übersehen. Der Rückstau reichte bis nach Unterfranken. In der Gegenrichtung behinderten Gaffer den Verkehr. Gegen sie wird ermittelt.
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0: Traumhaftes Sommerwetter bei uns in der Region. Temperaturen von bis zu 27 Grad. Keine Wolke ist heute am Himmel. Der Radio Galaxy Wettertrend. Morgen am Sonntag wechseln sich Sonne und Wolken ab bei bis zu 34 Grad. Also auch da eigentlich das perfekte Wetter für so einen Freibadbesuch oder für einen Besuch am Badesee. Am Montag starten wir dann bei ebenfalls einem Mix aus Sonne und Wolken und 33 Grad in die neue Woche.
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0: Croissant zum Frühstück und ein Eis zum Nachtisch, aber jetzt vielleicht auch beides zusammen. Hier ist Radio Galaxy High. Es ist gerade der größte Food-Hype auf Instagram und auf TikTok. Alle Food-Influencer, die feiern es komplett und sogar Cafés und Eisdielen machen es jetzt nach. Und zwar das Eis-Croissant. Funktioniert folgendermaßen: ein warmes, knuspriges Croissant einfach zur Hälfte durchschneiden, dann füllen mit Eis und anderen süßen Toppings. Klingt richtig, richtig lecker, oder? Ich habe es noch nicht ausprobiert, aber es ist natürlich easy zum Zuhause-Testen. Muss ich auf jeden Fall mal machen an diesem Wochenende. Jetzt rüber zu eurem Sound für euer Wochenende. Dracula von Tame Impala gleich nach halb.
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0: das Wochenende. Die einen fahren Richtung Urlaub, die anderen zur Arbeit. Und die Ferien, die merkt man auf den Straßen. Auf der Autobahn braucht es manchmal Geduld. Dafür geht es auf den Alltagsstrecken ein bisschen schneller voran. Egal wohin es geht, kommt gut durch. Gute Fahrt. Danke fürs Einschalten. Jetzt ein kurzer Blick in die Playlist. Mit dabei gleich die Hymne von One Republic. Dann Latin Beats von Shakira und Holly Humberstone, die Frau mit der unverwechselbaren Stimme, macht den Anfang gleich nach den Radio Galaxy News. Das sind die besten aktuellen Hits.
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20: Ich bin Moritz Einzel. Wegen eines großen Waldbrands am Gardasee sind mehr als 200 Menschen evakuiert worden, darunter zahlreiche Urlauber. Das Feuer wütet nach Angaben der Feuerwehr am Westufer von Italiens größtem See. Aus Italien berichtet Claudia Wächter.
21: Raus, weg hier, hieß das Kommando mitten in der Nacht. Urlauber mussten aus ihren Unterkünften flüchten, genauso wie alle Touristen aus einer Ferienanlage. Immer näher rückten die glutroten Flammen heran. Auch viele Deutsche machen gerade hier am Gardasee Urlaub. Zig Feuerwehrleute sind noch immer im Einsatz, auch Löschflugzeuge. Alle versuchen, den Brand unter Kontrolle zu bekommen. Hier in Italien stöhnen alle unter einer extremen Hitzewelle. Wälder und Böden sind staubtrocken.
20: Bundesverkehrsminister Bilger hat die Aussetzung des Sonntagsfahrverbots für Lkw verteidigt. Im Deutschlandfunk sagte der CDU-Politiker, die Firmen bräuchten jetzt diese Flexibilität. Der Schritt schaffe zusätzliche Transportmöglichkeiten. Allerdings sei er nur ein Teil des Maßnahmenpakets, um auf das Niedrigwasser in deutschen Flüssen zu reagieren. Außerdem sollten Baustellen wegfallen und mehr Kapazitäten bei der Bahn entstehen. Mit einem 3 Meter langen Plastikkrokodil sind 2 Männer über das Gelände des Gäuboden-Volksfests in Straubing spaziert. Nach Polizeiangaben hatten sie das Krokodil aus einer Geisterbahn entwendet und waren damit auf dem Weg Richtung Ausgang. Die beiden Männer waren demnach stark alkoholisiert. Gegen sie wurde ein Strafverfahren wegen Diebstahls eines Krokodils eingeleitet. Das Plastiktier hat einen Wert von etwa 5.000 Euro. Zum Abschluss der Freiwasserwettbewerbe bei der Schwimm-EM in Paris hat die deutsche Mixed-Staffel Gold über 4x1,5 Kilometer geholt. Für Schlussschwimmer Florian Wellbrock ist es die 3. Goldmedaille bei den Europameisterschaften, für Isabel Gose die 2. Mit dem Team waren außerdem Julia Ackermann und Oliver Klemet. Silber ging an Italien, Bronze an Ungarn.
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0: Leute, richtig schönes Sommerwetter hier bei uns in der Region. Temperaturen von 27 Grad heute bei einem wolkenfreien Himmel. Der Radio Galaxy Wettertrend auch morgen am Sonntag wird's richtig schön warm bei einem Mix aus Sonne und Wolken. Die Temperaturen klettern im Tagesverlauf auf bis zu 34 Grad. Und am Montag starten wir dann bei 33 Grad. Viel Sonnenschein und einer leichten Brise in die neue Woche.
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0: Shopping ohne Personal, das kennen wir ja inzwischen vom Supermarkt. Jetzt gibt's Shoppen ohne Personal auch in einem bayerischen Baumarkt. Hier ist Radio Galaxy High zusammen. In Oettingen, da hat der erste personallose Baumarkt eröffnet. Also rein kommt ihr mit dem Personalausweis. Bezahlt wird an so einer Selbstbedienungskasse. Und im Regal gibt's alles für kleine Reparaturen und spontane Do-it-yourself-Projekte. Von Schrauben bis Werkzeug bis Poolzubehör, einfach alles. Und als wäre das nicht schon ungewöhnlich genug, vorne im Laden gibt's sogar noch Getränke, Snacks und Lebensmittel. Also der Baumarkt selbst muss wegen dem bayerischen Ladenschutzgesetz um 20 Uhr zumachen, aber die Lebensmittel, die gibt's dann 24 Stunden. Eigentlich eine coole Sache. Ich muss nur gestehen, wenn ich in den Baumarkt komme und hätte dann kein Personal da, ich würde einfach gar nichts finden. Also ich gehe dann doch lieber in den normalen Baumarkt mit Personal.
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0: kurz vor vier. Schön, dass wir gemeinsam durchs Wochenende starten. Ich bin Lisa und wir können uns freuen auf einen richtigen Feel-Good-Song. Der klingt nach Sommer, ist einer eurer absoluten Favorites in unserer Playlist. Chris de Sarandi mit Good Old Days gibt's gleich nach Ray und nach Kato. Die besten aktuellen Hits hier auf Radio Galaxy. Nach den Nachrichten geht's weiter.
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16: Ich bin Moritz Einzel. Erste Bundesländer haben das Fahrverbot für Lkw an Sonntagen vorübergehend aufgehoben. Niedersachsen, NRW, Rheinland-Pfalz und das Saarland. So sollen mehr Gütertransporte vom Wasserweg auf die Straßen verlegt werden. Der neue Bundesverkehrsminister Bilger hatte das wegen der Niedrigwasserlage vorgeschlagen. Grünen-Fraktionsvize Verlinden forderte Bilger auf, anzuerkennen, dass das Niedrigwasser vom Klimawandel kommt. Sie forderte ein Tempolimit auf Autobahnen und eine stärkere Bahn. Angesichts der hohen Kosten für Benzin und Diesel haben führende SPD-Politiker eine Spritpreisbremse gefordert. Generalsekretär Klüssendorf sagte, die hohen Spritpreise seien weiterhin eine echte Belastung für unser Land. Mecklenburg-Vorpommerns Ministerpräsidentin Schwesig betonte, in ländlichen Regionen sei das Auto kein Luxus, sondern notwendig für den Alltag. In Straubing läuft ja seit gestern das Gäubodenvolksfest, das zweitgrößte Volksfest im Freistaat. Die Menschen verlassen das Fest idealerweise fröhlicher, als sie es betreten haben. Man kann es aber auch übertreiben, berichtet Florian Klaus.
6: In Straubing sind zwei Männer mit einem 3 Meter langen Plastikkrokodil über das Gelände des Gäubohnen-Volksfests spaziert. Wie die Polizei mitteilte, hatten sie das Krokodil unter Alkoholeinfluss aus einer Geisterbahn entwendet und waren damit auf dem Weg Richtung Ausgang. Gegen die Männer wurde ein Strafverfahren wegen Diebstahls eines Krokodils eingeleitet. Das Plastiktier hat einen Wert von etwa 5.000 Euro.
16: Erster Spieltag in der zweiten Fußball-Bundesliga und da ist Bundesliga-Absteiger Heidenheim mit einem Heimsieg in die neue Saison gestartet. Das Team gewann gegen Aufsteiger Osnabrück mit 4:3. Tabellenführer ist erstmal Braunschweig nach einem 6:1 Kantersieg auswärts gegen Magdeburg. Darmstadt und Kiel trennten sich 2:2 und Karlsruhe besiegte Bielefeld mit 2:1. Um 20.30 Uhr trifft noch Wolfsburg auf Kaiserslautern.
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17: Traumhaftes Sommerwetter bei uns in der Region. Temperaturen von bis zu 27 Grad. Keine Wolke ist heute am Himmel. Der Radio Galaxy Wettertrend. Morgen am Sonntag wechseln sich Sonne und Wolken ab bei bis zu 34 Grad. Also auch da eigentlich das perfekte Wetter für so einen Freibadbesuch oder für einen Besuch am Badesee. Am Montag starten wir dann bei ebenfalls einem Mix aus Sonne und Wolken und 33 Grad in die neue Woche.
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0: geht durchs Wochenende. Macht's euch schön. Und wir haben diese Woche im Trend-Update darüber gesprochen. Das Netz diskutiert über eine ziemlich ungewöhnliche Aktion von BMW. Stellt euch mal vor, ihr steigt morgens ins Auto ein, drückt den Startknopf und statt Navi, Radio oder Rückfahrkamera übernimmt plötzlich Spider-Man den kompletten Bildschirm. Ja, ist wirklich so. Also es gibt dann die passende Musik, die Ambientebeleuchtung im Innenraum verändert sich und BMW testet das aktuell in zahlreichen Fahrzeugen auf der ganzen Welt. Hintergrund ist natürlich eine Kooperation zum neuen Kinofilm Spider-Man, in dem auch Fahrzeuge von BMW zu sehen sind. BMW sagt jetzt selbst, Werbung ist das nicht, sondern eine besondere Überraschung für alle Fahrer. Das Netz sieht das allerdings nicht ganz so. Die einen feiern den Marvel-Moment, die anderen sagen aber auch, hey, Werbung gehört nicht auf den Bildschirm eines Autos, das man bereits teuer bezahlt hat. Wie seht ihr das? Könnt ihr gerne mal durchgeben. Und über was wird nächste Woche an der Freibadschlange gesprochen? Und an welchen Trends kommen wir nicht vorbei? Das klären wir immer jeden Morgen um 6:15 hier auf Radio Galaxy.
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0: Drop Dead.
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0: 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Hi zusammen. Und vielleicht seid ihr gerade auf dem Heimweg vom Freibad. Dann gibt's jetzt für euch in der Playlist drei Musiker aus Israel. Temper City. Ohne die geht in der Playlist eigentlich so gut wie gar nichts. In den Charts sind sie weltweit gerade sehr erfolgreich und bekannt geworden über TikTok. Ihren Hit Self-Aware haben wir gleich dabei. Direkt nach den News die besten aktuellen Hits.
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15: Ich bin Moritz Einzel. Wegen der weiterhin hohen Spritpreise machen sich führende SPD-Politiker für eine Spritpreisbremse stark. Die hohen Kosten für Benzin und Diesel seien weiterhin eine echte Belastung für unser Land, hat SPD-Generalsekretär Klüssendorf der Nachrichtenagentur dpa gesagt. Und die Ministerpräsidentin von Mecklenburg-Vorpommern, Schwesig, betonte, in ländlichen Regionen sei das Auto kein Luxus, sondern notwendig für den Alltag. Der Industrieverband BDI hat die zeitweise Aufhebung von Lkw-Fahrverboten an Sonn- und Feiertagen begrüßt. Die Verlagerung von Gütern auf Schiene und Straße könne die Lieferketten stabilisieren, sagte Vizegeschäftsführer Lösch der Rheinischen Post. Hintergrund ist das aktuelle Niedrigwasser in den Flüssen. Personalausweise werden künftig möglicherweise ohne Angabe der Adresse ausgestellt. Wie die Rheinische Post berichtet, arbeitet das Bundesinnenministerium an einer entsprechenden neuen Generation der Ausweise. Entfiele die Adresse, würde das die Bürokratie entlasten, so die Überlegung. Bei der Schwimm-EM in Paris hat zum Abschluss der Freiwasserwettbewerbe die deutsche Staffel Gold geholt, über 4x1,5 Kilometer. Schlussschwimmer war Florian Wellbrock.
16: Irgendwo muss ich mit dem Druck auch umgehen, also das ist irgendwo mein Job, dafür werde ich bezahlt. Und wenn man dann hinten raus die Goldmedaille sichern kann und das mit dem Team feiern kann, gerade als letzten Wettkampftag. Wir sind amtierender Weltmeister in dem Event, jetzt auch Europameister, also ich glaube, mehr geht heute nicht.
15: Wellbrock in der ARD. Außerdem im Team waren Isabel Gose, Julia Ackermann und Oliver Klemet. In der zweiten Fußball-Bundesliga ist Magdeburg mit einem 1:6 Heimdebakel gegen Braunschweig in die neue Saison gestartet. Außerdem spielten Heidenheim-Osnabrück 4:3, Darmstadt gegen Kiel 2:2 und Karlsruhe-Bielefeld 2:1. Um 20.30 Uhr trifft noch Wolfsburg auf Kaiserslautern.
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17: Leute, richtig schönes Sommerwetter hier bei uns in der Region. Temperaturen von 27 Grad heute bei einem wolkenfreien Himmel. Der Radio Galaxy Wettertrend. Auch morgen am Sonntag wird's richtig schön warm bei einem Mix aus Sonne und Wolken. Die Temperaturen klettern im Tagesverlauf auf bis zu 34 Grad. Und am Montag starten wir dann bei 33 Grad. Viel Sonnenschein und einer leichten Brise in die neue Woche.
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0: klingt Radio Galaxy in den Sommerferien. Und Hand aufs Herz, könntet ihr im Urlaub komplett auf Instagram verzichten? Ich muss gestehen, ich glaube, ich nicht. Eine aktuelle Umfrage, die zeigt, fast jeder Zweite glaubt, ohne Social Media wäre der Urlaub entspannter. Trotzdem legt so gut wie niemand im Urlaub das Handy weg, beziehungsweise Social Media. Der Grund ist einfach FOMO, also die Angst, etwas zu verpassen. Und ich muss sagen, ich habe hier mal als Radioexperiment einen Monat Social Media Detox gemacht. Und das war richtig, richtig hart. Aber es hat mir gut getan. Ich hatte gefühlt viel mehr Zeit. Und ich habe auch noch Geld gespart, weil ich nicht überall auf ja, jetzt kaufen, ja, den Link möchte ich bitte haben, geklickt habe. Also vielleicht ist das doch nochmal was, die Instagram-App für einen Kurzurlaub zu entfernen.
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1: 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Repeat it.

0: mit Radio Galaxy durch den Samstag. Schön, dass ihr dabei seid. Und die wichtigste Entscheidung heute Abend: Sofa, Biergarten oder doch noch in die Bar. Egal, was ihr vorhabt, wir haben euren Weekend-Sound mit dabei. One Republic und Tame Impala mit Dracula. Damit geht's direkt nach den News hier weiter.
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17: Ich bin Moritz Einzel. Das Bundesinnenministerium feilt an einem neuen Personalausweis. Wie die Rheinische Post berichtet, könnte der Perso künftig ohne Adresse ausgestellt werden. Ein Grund: beim Umziehen muss man bisher einen Aufkleber mit der neuen Anschrift drauf machen lassen. Das fiele dann weg und es gäbe weniger bürokratischen Aufwand. Am neuen Personalausweis soll bis Ende des kommenden Jahres gearbeitet werden. Bundesverkehrsminister Bilger hat die Aussetzung des Sonntagsfahrverbots für Lkw verteidigt. Im Deutschlandfunk sagte der CDU-Politiker, die Firmen bräuchten jetzt diese Flexibilität. Der Schritt schaffe zusätzliche Transportmöglichkeiten. Hintergrund ist das aktuelle Niedrigwasser auf den Flüssen. Niedersachsen, NRW, Rheinland-Pfalz und das Saarland haben das Sonntagsfahrverbot bereits vorübergehend aufgehoben. Auf bestimmte Vereine in Deutschland könnten bald höhere Steuern zukommen. Das plant das Finanzministerium Medienberichten zufolge. Minister Klingbeil will demnach Freibeträge für steuerpflichtige Vereine senken. Dabei geht es um Vereine mit wirtschaftlichen Interessen, zum Beispiel Profisportvereine. Bundesliga-Absteiger Heidenheim ist mit einem Heimsieg in die neue Saison der zweiten Fußball-Bundesliga gestartet. Das Team gewann gegen Aufsteiger Osnabrück mit 4:3. Heidenheims Trainer Frank Schmidt zeigte sich erleichtert.
18: Deswegen sind wir jetzt froh, dass wir den ersten Spieltag die ersten 3 Punkte haben. Aber ich denke, nach dem ersten Spieltag kann man nicht davon sprechen, dass man schon richtig in der Saison drin ist.
17: Spitzenreiter in der freilich noch nicht aussagekräftigen Tabelle ist Braunschweig nach einem 6:1 Kantersieg in Magdeburg. Karlsruhe besiegte Bielefeld 2:1, Darmstadt und Kiel trennten sich 2:2. Um 20.30 Uhr trifft noch Wolfsburg auf Kaiserslautern. In der dritten Liga ist Regensburg mit einem deutlichen Auswärtssieg in die neue Spielzeit gestartet. Der SSV Jahn gewann bei Viktoria Köln mit 5:2. Ingolstadt und Würzburg spielten 2:2.
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19: Traumhaftes Sommerwetter bei uns in der Region. Temperaturen von bis zu 27 Grad. Keine Wolke ist heute am Himmel. Der Radio Galaxy-Wettertrend. Morgen am Sonntag wechseln sich Sonne und Wolken ab bei bis zu 34 Grad. Also auch da eigentlich das perfekte Wetter für so einen Freibadbesuch oder für einen Besuch am Badesee. Am Montag starten wir dann bei ebenfalls einem Mix aus Sonne und Wolken und 33 Grad in die neue Woche.
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15: Ich bin Moritz Einzel. Das Finanzministerium treibt die Reform der Einkommensteuer voran. Bis 2028 soll unter anderem der Grundfreibetrag steigen, also der Betrag, ab dem Einkommen überhaupt versteuert werden muss. Außerdem soll der Spitzensteuersatz erst bei höheren Einkommen greifen. Bei der reichen Steuer werden Mehreinnahmen erwartet. Die sogenannte kalte Progression soll aber nicht ausgeglichen werden. Führende SPD-Politiker pochen angesichts der weiter hohen Benzinkosten auf eine Spritpreisbremse. Die hohen Spritpreise seien weiterhin eine echte Belastung für unser Land, sagte Generalsekretär Klüssendorf. Nötig seien Preisobergrenzen. Thomas Bremser berichtet.
16: Der Tankrabatt ist ausgelaufen. Millionen Urlauber müssen an der Zapfsäule tief in die Tasche greifen. Die SPD fordert schon länger, dass der Staat nochmal eingreift. Doch Wirtschaftsministerin Reiche von der CDU lehnt das ab. Sie plane aktuell keine weiteren Hilfen. Aus Sicht des ADAC sind die Spritpreise seit mehreren Wochen zu hoch. Man dürfe nicht länger tatenlos zusehen, wie Konzerngewinne immer neue Rekorde erreichen, sagt SPD-Generalsekretär Klüssendorf.
15: Beim Gäubodenvolksfest in Straubing hat die Polizei 2 Männer daran gehindert, ein 3 Meter langes Plastikkrokodil zu klauen. Sie hatten das Krokodil unter Alkoholeinfluss aus einer Geisterbahn entwendet und wollten es mitnehmen. Gegen die Männer wurde ein Strafverfahren eröffnet. Erster Spieltag in der neuen Saison der 2. Fußball-Bundesliga und da ist es heute torreich zugegangen. Bundesliga-Absteiger Heidenheim hat Osnabrück mit 4:3 bezwungen. Magdeburg erlebte zu Hause ein 1:6-Debakel gegen Braunschweig. FCM-Coach Patrick Sander.
17: Nichts hat darauf hingedeutet, dass so ein Ergebnis zustande kommt. Es gilt jetzt darum, ja, darauf einzuwirken, dass wir jetzt nicht alles in Grund und Boden reden.
15: Karlsruhe gewann 2:1 gegen Bielefeld, Darmstadt und Kiel trennten sich 2:2. Um 20.30 Uhr trifft noch Wolfsburg auf Kaiserslautern.
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18: Ja, es ist eigentlich ein perfektes Wetter immer noch dafür, um sich draußen auf den Balkon oder auf die Terrasse zu setzen und im Zweifel einfach Fenster aufreißen und dann irgendwie so ein bisschen frische Luft reinlassen und da noch ein kühles Getränk genießen. Heute Nacht kühlt's ab auf Temperaturen von 15 Grad in der Region. Der Radio Galaxy Wettertrend, morgen am Sonntag viel Sonnenschein bei bis zu 34 Grad und am Montag starten wir auch sommerlich in die neue Woche, 33 Grad.
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9: Ich bin Moritz Einzel. Das Finanzministerium treibt die Reform der Einkommensteuer voran. Bis 2028 soll unter anderem der Grundfreibetrag steigen, also der Betrag, ab dem Einkommen überhaupt versteuert werden muss. Außerdem soll der Spitzensteuersatz erst bei höheren Einkommen greifen. Bei der Reichensteuer werden Mehreinnahmen erwartet. Die sogenannte kalte Progression soll aber nicht ausgeglichen werden. Führende SPD-Politiker pochen angesichts der weiter hohen Benzinkosten auf eine Spritpreisbremse. Die hohen Spritpreise seien weiterhin eine echte Belastung für unser Land, sagte Generalsekretär Klüssendorf. Nötig seien Preisobergrenzen. Thomas Bremser berichtet.
10: Der Tankrabatt ist ausgelaufen. Millionen Urlauber müssen an der Zapfsäule tief in die Tasche greifen. Die SPD fordert schon länger, dass der Staat nochmal eingreift. Doch Wirtschaftsministerin Reiche von der CDU lehnt das ab. Sie plane aktuell keine weiteren Hilfen. Aus Sicht des ADAC sind die Spritpreise seit mehreren Wochen zu hoch. Man dürfe nicht länger tatenlos zusehen, wie Konzerngewinne immer neue Rekorde erreichen, sagt SPD-Generalsekretär Klüssendorf.
9: Beim Gäubodenvolksfest in Straubing hat die Polizei 2 Männer daran gehindert, ein 3 Meter langes Plastikkrokodil zu klauen. Sie hatten das Krokodil unter Alkoholeinfluss aus einer Geisterbahn entwendet und wollten es mitnehmen. Gegen die Männer wurde ein Strafverfahren eröffnet. Erster Spieltag in der neuen Saison der 2. Fußball-Bundesliga, und da ist es heute torreich zugegangen. Bundesliga-Absteiger Heidenheim hat Osnabrück mit 4:3 bezwungen. Magdeburg erlebte zu Hause ein 1:6 Debakel gegen Braunschweig. FCM-Coach Patrick Sander.
11: Nichts hat darauf hingedeutet, dass so ein Ergebnis zustande kommt. Es gilt jetzt darum, darauf einzuwirken, dass wir jetzt nicht alles in Grund und Boden reden.
9: Karlsruhe gewann 2:1 gegen Bielefeld, Darmstadt und Kiel trennten sich 2:2. Um 20.30 Uhr trifft noch Wolfsburg auf Kaiserslautern.
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15: Ich bin Moritz Einzel. Der Fund einer mit Sprengstoff bestückten Drohne auf dem Flughafen Leipzig-Halle hat unter der Woche für große Aufregung gesorgt. Jetzt hat die Polizei auf dem Airport ein Radarsystem zur Drohnenabwehr installiert. Die Vorrichtung wurde auf der Besucherplattform des alten Towers angebracht. Medienberichten zufolge handelt es sich um ein System, das Drohnen frühzeitig orten kann. In der Debatte um die Regulierung von Social Media für Kinder und Jugendliche hat Familienministerin Prien eine europäische Lösung gefordert. Neben einem Social Media Verbot für Kinder unter 13 schweben ihr auch Maßnahmen für ältere Jugendliche vor, sagte Prien dem Hamburger Abendblatt. Plattformen müssten endlich für altersgerechte Inhalte sorgen. Auf Vorstoß von Bundesverkehrsminister Bilger haben schon mehrere Bundesländer das Sonntagsfahrverbot für Lkw aufgehoben. Hintergrund sind die niedrigen Flusspegel. Kritik an der Maßnahme kommt jetzt von der Umweltschutzorganisation BUND. Der Vorsitzende Band moniert, die Regierung habe nicht verstanden, dass die niedrigen Wasserstände ein Symptom der Klimakrise seien. Die Fußballer von Jahn Regensburg sind mit einem deutlichen Auswärtssieg in die neue Drittligasaison gestartet. Regensburg gewann bei Viktoria Köln mit 5:2. Jahn-Trainer Sascha Hildmann.
16: Im Endeffekt sind wir sehr, sehr glücklich heute über diesen Sieg, sind froh, dass wir das Spiel gewonnen haben und freue mich für unsere Fans, die diesen weiten Weg auf sich genommen haben, hierher gefahren sind und wirklich so ein Spiel dann zu sehen kriegen, ist das immer was Feines.
15: Außerdem trennten sich Ingolstadt und Würzburg 2:2. In der zweiten Bundesliga gab es folgende Ergebnisse: Magdeburg-Braunschweig 1:6, Heidenheim-Osnabrück 4:3, Karlsruhe-Bielefeld 2:1 und Darmstadt gegen Kiel 2:2. Ab 20.30 Uhr spielt noch Wolfsburg gegen Kaiserslautern.
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17: Es ist immer noch richtig schön sommerlich. Eigentlich perfektes Grillwetter heute Abend in der Region bei Temperaturen von immer noch angenehmen 25 Grad. Heute Nacht kühlt's ab auf Temperaturen von 15 Grad. Der Radio Galaxy Wettertrend. Morgen am Sonntag ein Mix aus Sonne und Wolken, heiße 34 Grad. Und am Montag starten wir bei mehr Wolken als Sonne und 33 Grad in die neue Woche.
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5: Ich bin Moritz Einzel. Der Fund einer mit Sprengstoff bestückten Drohne auf dem Flughafen Leipzig-Halle hat unter der Woche für große Aufregung gesorgt. Jetzt hat die Polizei auf dem Airport ein Radarsystem zur Drohnenabwehr installiert. Die Vorrichtung wurde auf der Besucherplattform des alten Towers angebracht. Medienberichten zufolge handelt es sich um ein System, das Drohnen frühzeitig orten kann. In der Debatte um die Regulierung von Social Media für Kinder und Jugendliche hat Familienministerin Prien eine europäische Lösung gefordert. Neben einem Social Media Verbot für Kinder unter 13 schweben ihr auch Maßnahmen für ältere Jugendliche vor, sagte Prien dem Hamburger Abendblatt. Plattformen müssten endlich für altersgerechte Inhalte sorgen. Auf Vorstoß von Bundesverkehrsminister Bilger haben schon mehrere Bundesländer das Sonntagsfahrverbot für Lkw aufgehoben. Hintergrund sind die niedrigen Flusspegel. Kritik an der Maßnahme kommt jetzt von der Umweltschutzorganisation BUND. Der Vorsitzende Band moniert, die Regierung habe nicht verstanden, dass die niedrigen Wasserstände ein Symptom der Klimakrise seien. Die Fußballer von Jahn Regensburg sind mit einem deutlichen Auswärtssieg in die neue Drittligasaison gestartet. Regensburg gewann bei Viktoria Köln mit 5:2. Jahn-Trainer Sascha Hildmann.
6: Im Endeffekt sind wir sehr, sehr glücklich heute über diesen Sieg, sind froh, dass wir das Spiel gewonnen haben und freue mich für unsere Fans, die diesen weiten Weg auf sich genommen haben, hierher gefahren sind und wirklich so ein Spiel dann zu sehen kriegen, ist das immer was Feines.
5: Außerdem trennten sich Ingolstadt und Würzburg 2:2. In der zweiten Bundesliga gab es folgende Ergebnisse: Magdeburg-Braunschweig 1:6, Heidenheim-Osnabrück 4:3, Karlsruhe-Bielefeld 2:1 und Darmstadt gegen Kiel 2:2. Ab 20.30 Uhr spielt noch Wolfsburg gegen Kaiserslautern.
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0: 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Aktuell. Ackerbohnen, Körnererbsen, Süßlupinen und Sojabohnen kennt man vor allem als wertvolle Eiweißpflanzen. Für Landwirte sind sie vor allem auch auf dem Acker interessant. Benedikt Sprenker ist Agraringenieur, Landwirt und baut selbst Körnerleguminosen an.
1: Hülsenfrüchte bringen Abwechslung in die Fruchtfolge, verbessern den Boden und können durch ihre Symbiose mit Knöllchenbakterien sich selbst mit Stickstoff versorgen, wodurch sie natürlich Dünger kosten, aber gleichzeitig auch Energie sparen und die Emissionen von Treibhausgasen reduzieren. Damit sind sie für mich ökonomisch und ökologisch wertvoll.
0: Weitere Infos zu Ackerbohne, Körnererbse, Süßlupine und Sojabohne gibt's auf die4vonhier.eu und auf ratgeberjournal.de. Der Beitrag entstand im Rahmen der Kampagne Die 4 von hier, die mit Unterstützung der Europäischen Union durchgeführt wird.
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14: Ich bin Moritz Einzel. Familienministerin Prien will Kinder und Jugendliche stärker vor den Risiken sozialer Medien schützen. Im Hamburger Abendblatt spricht sie sich für strengere Regeln aus, auch für Jugendliche bis 18 Jahre. Zoe Tassovali berichtet.
15: Prien will vor allem die Plattformen stärker in die Pflicht nehmen. Sie sollen darauf achten, was sie jungen Nutzern überhaupt zeigen. Ihr Wunsch wäre es, wenn Jugendlichen nur das gezeigt wird, was zu ihrem Alter passt. Für Kinder unter 13 könnte es sogar ein Social-Media-Verbot geben. Deutschland will bis Ende des Sommers erste Regeln vorlegen. Langfristig sollen aber in der ganzen EU dieselben Vorgaben gelten.
14: Der Drohnenvorfall am Flughafen Leipzig-Halle hat den Behörden in Deutschland nochmal sehr klar vor Augen geführt, es muss mehr getan werden bei der Drohnenabwehr. Am Leipziger Airport hat die Polizei jetzt ein Radar installiert, das die Flugobjekte schnell erkennen soll. Unter der Woche war im Frachtbereich eine Drohne aufgetaucht, die mit Sprengstoff bestückt war. Seit gestern läuft ja in Straubing das Gäubodenvolksfest, das zweitgrößte Volksfest in Bayern. Wer dahin geht, sollte das Fest idealerweise fröhlicher verlassen, als er es betreten hat. Man kann es aber auch übertreiben, wie zwei Männer bewiesen haben, die jetzt ein Strafverfahren am Hals haben. Sie haben nämlich unter Alkoholeinfluss ein 3 Meter langes Plastikkrokodil aus einer Geisterbahn entwendet und haben dann versucht, es mitzunehmen. Da hatte aber die Polizei was dagegen. Beim Finale der Tour de France der Frauen winkt ein Sekundenkrimi. Topfavoritin Demi Wollering hat die vorletzte Etappe gewonnen und damit das gelbe Trikot erobert. Die Niederländerin war die schnellste nach knapp 172 Kilometern von Sisteron nach Nizza. Morgen geht Wollering mit einem Vorsprung von 8 Sekunden auf die Polin Kasia Niewiadoma auf das Schlussstück mit Start und Ziel in Nizza.
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16: Ja, es ist eigentlich ein perfektes Wetter immer noch dafür, um sich draußen auf den Balkon oder auf die Terrasse zu setzen und im Zweifel einfach Fenster aufreißen und dann irgendwie so ein bisschen frische Luft reinlassen und da noch ein kühles Getränk genießen. Heute Nacht kühlt's ab auf Temperaturen von 15 Grad in der Region. Der Radio Galaxy Wettertrend. Morgen am Sonntag viel Sonnenschein bei bis zu 34 Grad und am Montag starten wir auch sommerlich in die neue Woche. 33 Grad.
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15: Ich bin Moritz Einzel. Familienministerin Prien will Kinder und Jugendliche stärker vor den Risiken sozialer Medien schützen. Im Hamburger Abendblatt spricht sie sich für strengere Regeln aus, auch für Jugendliche bis 18 Jahre. Zoe Tassovali berichtet.
16: Prien will vor allem die Plattformen stärker in die Pflicht nehmen. Sie sollen darauf achten, was sie jungen Nutzern überhaupt zeigen. Ihr Wunsch wäre es, wenn Jugendlichen nur das gezeigt wird, was zu ihrem Alter passt. Für Kinder unter 13 könnte es sogar ein Social-Media-Verbot geben. Deutschland will bis Ende des Sommers erste Regeln vorlegen. Langfristig sollen aber in der ganzen EU dieselben Vorgaben gelten.
15: Der Drohnenvorfall am Flughafen Leipzig-Halle hat den Behörden in Deutschland nochmal sehr klar vor Augen geführt, es muss mehr getan werden bei der Drohnenabwehr. Am Leipziger Airport hat die Polizei jetzt ein Radar installiert, das die Flugobjekte schnell erkennen soll. Unter der Woche war im Frachtbereich eine Drohne aufgetaucht, die mit Sprengstoff bestückt war. Seit gestern läuft ja in Straubing das Gäubodenvolksfest, das zweitgrößte Volksfest in Bayern. Wer da hingeht, sollte das Fest idealerweise fröhlicher verlassen, als er es betreten hat. Man kann es aber auch übertreiben, wie zwei Männer bewiesen haben, die jetzt ein Strafverfahren am Hals haben. Sie haben nämlich unter Alkoholeinfluss ein 3 Meter langes Plastikkrokodil aus einer Geisterbahn entwendet und haben dann versucht, es mitzunehmen. Da hatte aber die Polizei was dagegen. Beim Finale der Tour de France der Frauen winkt ein Sekundenkrimi. Topfavoritin Demi Vollering hat die vorletzte Etappe gewonnen und damit das gelbe Trikot erobert. Die Niederländerin war die schnellste nach knapp 172 Kilometern von Sisteron nach Nizza. Morgen geht Vollering mit einem Vorsprung von 8 Sekunden auf die Polin Kasia Niewiadoma auf das Schlussstück mit Start und Ziel in Nizza.
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11: Ich bin Hendrik Daum. Wer steckt hinter dem Vorfall mit der Sprengstoffdrohne auf dem Flughafen Leipzig-Halle? Mehrere US-Medien haben jetzt Informationen zu einer möglichen Verbindung nach Russland. Aus Washington berichtet Franziska Spieker.
12: Viele Infos sind es nicht, die es in US-Medien aktuell zu dem Vorfall gibt, aber sie weisen in dieselbe Richtung, nach Russland. Das Wall Street Journal berichtet, dass die Drohne mit Sprengstoff wahrscheinlich der russischen Regierung gehört. Die Quelle dafür? US-Beamte, die mit Geheimdienstberichten vertraut sind. Der Sender CNN zitiert einen US-Verteidigungsbeamten in Europa mit einer noch eindeutigeren Aussage. Demnach sind die USA zu dem Schluss gekommen, dass die Drohne einem russischen Geheimdienst gehört.
11: In der Debatte um die Regulierung von Social Media für Kinder und Jugendliche hat Bundesfamilienministerin Prien eine europäische Lösung gefordert. Neben einem Social Media Verbot für Kinder unter 13 schweben ja auch Maßnahmen für ältere Jugendliche vor, sagte Prien dem Hamburger Abendblatt. Plattformen müssten endlich für altersgerechte Inhalte sorgen. Auf Vorstoß von Bundesverkehrsminister Bilger haben schon mehrere Bundesländer das Sonntagsfahrverbot für Lkw aufgehoben. Hintergrund sind die niedrigen Flusspegel. Kritik an der Maßnahme kommt jetzt von der Umweltschutzorganisation BUND. Die Regierung, heißt es, habe nicht verstanden, dass die niedrigen Wasserstände ein Symptom der Klimakrise seien. Das Finale der Tour de France der Frauen, das wird unglaublich spannend. Topfavoritin Demi Vollering hat die vorletzte Etappe gewonnen und damit das gelbe Trikot erobert. Die Niederländerin war die schnellste nach knapp 172 Kilometern von Sisteron nach Nizza. Morgen geht Vollering mit einem Vorsprung von nur 8 Sekunden auf die Polin Kasia Niewiadoma auf das Schlussstück mit Start und Ziel in Nizza.
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13: Also es ist immer noch richtig schön sommerlich. Eigentlich perfektes Grillwetter heute Abend in der Region. Bei Temperaturen von immer noch angenehmen 25 Grad. Heute Nacht kühlt's ab auf Temperaturen von 15 Grad. Der Radio Galaxy Wettertrend. Morgen am Sonntag ein Mix aus Sonne und Wolken. Heiße 34 Grad. Und am Montag starten wir bei mehr Wolken als Sonne und 33 Grad in die neue Woche.
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6: Ich bin Hendrik Daum. Wer steckt hinter dem Vorfall mit der Sprengstoffdrohne auf dem Flughafen Leipzig-Halle? Mehrere US-Medien haben jetzt Informationen zu einer möglichen Verbindung nach Russland. Aus Washington berichtet Franziska Spieker.
7: Viele Infos sind es nicht, die es in US-Medien aktuell zu dem Vorfall gibt, aber sie weisen in dieselbe Richtung, nach Russland. Das Wall Street Journal berichtet, dass die Drohne mit Sprengstoff wahrscheinlich der russischen Regierung gehört. Die Quelle dafür? US-Beamte, die mit Geheimdienstberichten vertraut sind. Der Sender CNN zitiert einen US-Verteidigungsbeamten in Europa mit einer noch eindeutigeren Aussage. Demnach sind die USA zu dem Schluss gekommen, dass die Drohne einem russischen Geheimdienst gehört.
6: In der Debatte um die Regulierung von Social Media für Kinder und Jugendliche hat Bundesfamilienministerin Prien eine europäische Lösung gefordert. Neben einem Social Media Verbot für Kinder unter 13 schweben ja auch Maßnahmen für ältere Jugendliche vor, sagte Prien dem Hamburger Abendblatt. Plattformen müssten endlich für altersgerechte Inhalte sorgen. Auf Vorstoß von Bundesverkehrsminister Bilger haben schon mehrere Bundesländer das Sonntagsfahrverbot für Lkw aufgehoben. Hintergrund sind die niedrigen Flusspegel. Kritik an der Maßnahme kommt jetzt von der Umweltschutzorganisation BUND. Die Regierung, heißt es, habe nicht verstanden, dass die niedrigen Wasserstände ein Symptom der Klimakrise seien. Das Finale der Tour de France der Frauen, das wird unglaublich spannend. Topfavoritin Demi Vollering hat die vorletzte Etappe gewonnen und damit das gelbe Trikot erobert. Die Niederländerin war die schnellste nach knapp 172 Kilometern von Sisteron nach Nizza. Morgen geht Vollering mit einem Vorsprung von nur 8 Sekunden auf die Polin Kasia Niewiadoma auf das Schlussstück mit Start und Ziel in Nizza.
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13: Ich bin Hendrik Daum. Mehr Lkw auf die Straße, mehr Güter auf die Schiene. Die Bundesregierung sucht nach Wegen, mit dem extremen Niedrigwasser der Flüsse umzugehen. Doch Grüne und Linke kritisieren Teile dieser Pläne, wie Sue Tassovali berichtet.
14: In mehreren Bundesländern dürfen bestimmte Lkw jetzt auch sonntags und an Feiertagen fahren, damit Waren trotz Niedrigwasser ans Ziel kommen. Bundesverkehrsminister Bilger will außerdem mehr Güter auf die Schiene bringen und unnötige Baustellen vermeiden. Der Linken reicht das alles aber nicht. Sie will Binnenschiffer stärker unterstützen. Die Grünen sind sich uneinig, wie sie die Maßnahmen finden sollen. Ein Teil hält die Lkw-Ausnahmen für nötig, ein anderer lehnt sie ab.
13: In der Debatte um die Regulierung von Social Media für Kinder und Jugendliche hat Bundesfamilienministerin Prien eine europäische Lösung gefordert. Neben einem Social Media Verbot für Kinder unter 13 schweben ja auch Maßnahmen für ältere Jugendliche vor, sagte Prien dem Hamburger Abendblatt. Plattformen müssten endlich für altersgerechte Inhalte sorgen. Bayern lockert wegen der anhaltenden Dürre die Regeln für Biotierhalter. Dafür wurde die Futterknappheit als Katastrophenfall eingestuft. Biobetriebe dürfen für ihre Tiere deshalb jetzt ausnahmsweise auf konventionelles Heu oder Silage ausweichen, wenn kein gleichwertiges Biofutter verfügbar ist. Kraftfutter muss aber weiterhin aus ökologischer Produktion stammen. Wir schauen zum Fußball. Topfavorit VfL Wolfsburg hat sich zum Zweitliga-Auftakt mit einem Remis begnügen müssen. Gegen den 1. FC Kaiserslautern kam der Erstliga-Absteiger am Abend zu Hause nicht über ein torloses 0:0 hinaus.
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14: Ja, es ist eigentlich ein perfektes Wetter immer noch dafür, um sich draußen auf den Balkon oder auf die Terrasse zu setzen und im Zweifel einfach Fenster aufreißen und dann irgendwie so ein bisschen frische Luft reinlassen und da noch ein kühles Getränk genießen. Heute Nacht kühlt's ab auf Temperaturen von 15 Grad in der Region. Der Radio Galaxy Wettertrend. Morgen am Sonntag viel Sonnenschein bei bis zu 34 Grad und am Montag starten wir auch sommerlich in die neue Woche, 33 Grad.
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11: Ich bin Hendrik Daum. Mehr Lkw auf die Straße, mehr Güter auf die Schiene. Die Bundesregierung sucht nach Wegen, mit dem extremen Niedrigwasser der Flüsse umzugehen. Doch Grüne und Linke kritisieren Teile dieser Pläne, wie Zoe Tassovali berichtet.
12: In mehreren Bundesländern dürfen bestimmte Lkw jetzt auch sonntags und an Feiertagen fahren, damit Waren trotz Niedrigwasser ans Ziel kommen. Bundesverkehrsminister Bilger will außerdem mehr Güter auf die Schiene bringen und unnötige Baustellen vermeiden. Der Linken reicht das alles aber nicht. Sie will Binnenschiffer stärker unterstützen. Die Grünen sind sich uneinig, wie sie die Maßnahmen finden sollen. Ein Teil hält die Lkw-Ausnahmen für nötig, ein anderer lehnt sie ab.
11: In der Debatte um die Regulierung von Social Media für Kinder und Jugendliche hat Bundesfamilienministerin Prien eine europäische Lösung gefordert. Neben einem Social Media Verbot für Kinder unter 13 schweben ja auch Maßnahmen für ältere Jugendliche vor, sagte Prien dem Hamburger Abendblatt. Plattformen müssten endlich für altersgerechte Inhalte sorgen. Bayern lockert wegen der anhaltenden Dürre die Regeln für Biotierhalter. Dafür wurde die Futterknappheit als Katastrophenfall eingestuft. Biobetriebe dürfen für ihre Tiere deshalb jetzt ausnahmsweise auf konventionelles Heu oder Silage ausweichen, wenn kein gleichwertiges Biofutter verfügbar ist. Kraftfutter muss aber weiterhin aus ökologischer Produktion stammen. Wir schauen zum Fußball. Topfavorit VfL Wolfsburg hat sich zum Zweitliga-Auftakt mit einem Remis begnügen müssen. Gegen den 1. FC Kaiserslautern kam der Erstliga-Absteiger am Abend zu Hause nicht über ein torloses 0:0 hinaus.
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14: Ich bin Hendrik Daum. Wer steckt hinter dem Vorfall mit der Sprengstoffdrohne auf dem Flughafen Leipzig-Halle? Mehrere US-Medien haben jetzt Informationen zu einer möglichen Verbindung nach Russland. Aus Washington berichtet Franziska Spieker.
15: Viele Infos sind es nicht, die es in US-Medien aktuell zu dem Vorfall gibt, aber sie weisen in dieselbe Richtung, nach Russland. Das Wall Street Journal berichtet, dass die Drohne mit Sprengstoff wahrscheinlich der russischen Regierung gehört. Die Quelle dafür? US-Beamte, die mit Geheimdienstberichten vertraut sind. Der Sender CNN zitiert einen US-Verteidigungsbeamten in Europa mit einer noch eindeutigeren Aussage. Demnach sind die USA zu dem Schluss gekommen, dass die Drohne einem russischen Geheimdienst gehört.
14: Mehrere Bundesländer haben für heute und bis auf Weiteres das Sonntagsfahrverbot für Lastwagen teilweise aufgehoben. Konkret sind das Nordrhein-Westfalen, Niedersachsen, Rheinland-Pfalz und das Saarland. Grund ist die Trockenheit und das damit verbundene Niedrigwasser der Flüsse. In den nächsten Wochen sollen mehr Gütertransporte vom Wasserweg auf die Straßen verlagert werden. Das Bundesinnenministerium arbeitet im Moment an einer neuen Generation von Personalausweisen, das berichtet die Rheinische Post. Demnach könnte beim Personalausweis künftig die Angabe der Adresse wegfallen. Das soll Bürokratieaufwand sparen, etwa bei Umzügen. Wir schauen zum Fußball. Topfavorit VfL Wolfsburg hat sich zum Zweitliga-Auftakt mit einem Remis begnügen müssen. Gegen den ersten FC Kaiserslautern kam der Erstliga-Absteiger am Abend zu Hause nicht über ein torloses 0:0 hinaus.
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5: Ich bin Hendrik Daum. Wer steckt hinter dem Vorfall mit der Sprengstoffdrohne auf dem Flughafen Leipzig-Halle? Mehrere US-Medien haben jetzt Informationen zu einer möglichen Verbindung nach Russland. Aus Washington berichtet Franziska Spieker.
6: Viele Infos sind es nicht, die es in US-Medien aktuell zu dem Vorfall gibt, aber sie weisen in dieselbe Richtung, nach Russland. Das Wall Street Journal berichtet, dass die Drohne mit Sprengstoff wahrscheinlich der russischen Regierung gehört. Die Quelle dafür? US-Beamte, die mit Geheimdienstberichten vertraut sind. Der Sender CNN zitiert einen US-Verteidigungsbeamten in Europa mit einer noch eindeutigeren Aussage. Demnach sind die USA zu dem Schluss gekommen, dass die Drohne einem russischen Geheimdienst gehört.
5: Mehrere Bundesländer haben für heute und bis auf Weiteres das Sonntagsfahrverbot für Lastwagen teilweise aufgehoben. Konkret sind das Nordrhein-Westfalen, Niedersachsen, Rheinland-Pfalz und das Saarland. Grund ist die Trockenheit und das damit verbundene Niedrigwasser der Flüsse. In den nächsten Wochen sollen mehr Gütertransporte vom Wasserweg auf die Straßen verlagert werden. Das Bundesinnenministerium arbeitet im Moment an einer neuen Generation von Personalausweisen. Das berichtet die Rheinische Post. Demnach könnte beim Personalausweis künftig die Angabe der Adresse wegfallen. Das soll Bürokratieaufwand sparen, etwa bei Umzügen. Wir schauen zum Fußball. Topfavorit VfL Wolfsburg hat sich zum Zweitliga-Auftakt mit einem Remis begnügen müssen. Gegen den 1. FC Kaiserslautern kam der Erstliga-Absteiger am Abend zu Hause nicht über ein torloses 0:0 hinaus.
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6: Ich bin Hendrik Daum. Nach dem Fund einer Sprengstoffdrohne auf dem Flughafen Leipzig-Halle berichten US-Medien jetzt über Hinweise auf eine russische Herkunft des Flugkörpers. Das Wall Street Journal schreibt unter Berufung auf US-Beamte, Washington sei zu dem Schluss gekommen, dass die Drohne von einem russischen Geheimdienst stamme. Dagegen sprach Bundesinnenminister Dobrindt bisher nur von einem hybriden Angriff durch so wörtlich fremde Mächte. Mehr Lkw auf die Straße, mehr Güter auf die Schiene. Die Bundesregierung sucht nach Wegen, mit dem extremen Niedrigwasser der Flüsse umzugehen. Doch Grüne und Linke kritisieren Teile dieser Pläne, wie Zoe Tassovali berichtet.
7: In mehreren Bundesländern dürfen bestimmte Lkw jetzt auch sonntags und an Feiertagen fahren, damit Waren trotz Niedrigwasser ans Ziel kommen. Bundesverkehrsminister Bilger will außerdem mehr Güter auf die Schiene bringen und unnötige Baustellen vermeiden. Der Linken reicht das alles aber nicht. Sie will Binnenschiffer stärker unterstützen. Die Grünen sind sich uneinig, wie sie die Maßnahmen finden sollen. Ein Teil hält die Lkw-Ausnahmen für nötig, ein anderer lehnt sie ab.
6: Bayern lockert wegen der anhaltenden Dürre die Regeln für Biotierhalter. Dafür wurde die Futterknappheit als Katastrophenfall eingestuft. Biobetriebe dürfen für ihre Tiere deshalb jetzt ausnahmsweise auf konventionelles Heu oder Silage ausweichen, wenn kein gleichwertiges Biofutter verfügbar ist. Kraftfutter muss aber weiterhin aus ökologischer Produktion stammen. Wir schauen zum Fußball. Topfavorit VfL Wolfsburg hat sich zum Zweitliga-Auftakt mit einem Remis begnügen müssen. Gegen den 1. FC Kaiserslautern kam der Erstliga-Absteiger am Abend zu Hause nicht über ein torloses 0:0 hinaus.
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14: Ich bin Hendrik Daum. Nach dem Fund einer Sprengstoffdrohne auf dem Flughafen Leipzig-Halle berichten US-Medien jetzt über Hinweise auf eine russische Herkunft des Flugkörpers. Das Wall Street Journal schreibt unter Berufung auf US-Beamte, Washington sei zu dem Schluss gekommen, dass die Drohne von einem russischen Geheimdienst stamme. Dagegen sprach Bundesinnenminister Dobrindt bisher nur von einem hybriden Angriff durch so wörtlich fremde Mächte. Mehr Lkw auf die Straße, mehr Güter auf die Schiene. Die Bundesregierung sucht nach Wegen, mit dem extremen Niedrigwasser der Flüsse umzugehen. Doch Grüne und Linke kritisieren Teile dieser Pläne, wie Sue Tassovali berichtet.
15: In mehreren Bundesländern dürfen bestimmte Lkw jetzt auch sonntags und an Feiertagen fahren, damit Waren trotz Niedrigwasser ans Ziel kommen. Bundesverkehrsminister Bilger will außerdem mehr Güter auf die Schiene bringen und unnötige Baustellen vermeiden. Der Linken reicht das alles aber nicht. Sie will Binnenschiffer stärker unterstützen. Die Grünen sind sich uneinig, wie sie die Maßnahmen finden sollen. Ein Teil hält die Lkw-Ausnahmen für nötig, ein anderer lehnt sie ab.
14: Bayern lockert wegen der anhaltenden Dürre die Regeln für Biotierhalter. Dafür wurde die Futterknappheit als Katastrophenfall eingestuft. Biobetriebe dürfen für ihre Tiere deshalb jetzt ausnahmsweise auf konventionelles Heu oder Silage ausweichen, wenn kein gleichwertiges Biofutter verfügbar ist. Kraftfutter muss aber weiterhin aus ökologischer Produktion stammen. Wir schauen zum Fußball. Topfavorit VfL Wolfsburg hat sich zum Zweitliga-Auftakt mit einem Remis begnügen müssen. Gegen den 1. FC Kaiserslautern kam der Erstliga-Absteiger am Abend zu Hause nicht über ein torloses 0:0 hinaus.
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12: Ich bin Hendrik Daum. Mehrere Bundesländer haben das Sonntagsfahrverbot für Lastwagen vorerst aufgehoben. Grund ist die anhaltende Dürre und das damit verbundene Niedrigwasser der Flüsse. Die Regelung gilt ab heute und zwar für Nordrhein-Westfalen, Niedersachsen, Rheinland-Pfalz und das Saarland, so Tassovali berichtet.
13: Viele Frachtschiffe können nur einen Bruchteil ihrer üblichen Ladung mitnehmen oder gar nicht mehr fahren. Was nicht übers Wasser kommt, soll deshalb verstärkt auf Lkw umgeladen werden. Kritik kommt vom BUND. Wenn der Schiffstransport durch Hunderte oder Tausende Lkw-Fahrten ersetzt werde, belaste das sowohl die Menschen als auch das Klima. Auch die Gewerkschaft Verdi ist dagegen und warnt, die zusätzlichen Fahrten gehen vor allem zulasten der Berufskraftfahrer.
12: Nach dem Fund einer Sprengstoffdrohne auf dem Flughafen Leipzig-Halle berichten US-Medien jetzt über Hinweise auf eine russische Herkunft des Flugkörpers. Das Wall Street Journal schreibt unter Berufung auf US-Beamte, Washington sei zu dem Schluss gekommen, dass die Drohne von einem russischen Geheimdienst stamme. Dagegen sprach Bundesinnenminister Dobrindt bisher nur von einem hybriden Angriff durch so wörtlich fremde Mächte. Das Bundesinnenministerium arbeitet im Moment an einer neuen Generation von Personalausweisen. Das berichtet die Rheinische Post. Demnach könnte beim Personalausweis künftig die Angabe der Adresse wegfallen. Das soll Bürokratieaufwand sparen, etwa bei Umzügen. Wir schauen zum Fußball. Topfavorit VfL Wolfsburg hat sich zum Zweitliga-Auftakt mit einem Remis begnügen müssen. Gegen den 1. FC Kaiserslautern kam der Erstliga-Absteiger am Abend zu Hause nicht über ein torloses 0:0 hinaus.
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